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1: Wunderschönen guten Morgen. An dem Freitag, 17. Juli, haben wir es. Ganz genau 5 ist es jetzt. Und ich weiss nicht, bist du schon in der Ferien? Gehst du noch in die Ferien? Oder bist du vielleicht schon wieder zurück aus der Ferien und bist mit dem Flugzeug verreist? Weil das ist genau heute Morgen das Thema. Wenn man mit dem Flugi verreist, dann mag man sich erinnern, wenn man vielleicht nicht gerade Generation Z ist, dass man früher eigentlich immer geklatscht hat beim Landen. Und irgendwie ist das so ein bisschen verschwunden, aber trotzdem gibt es eben auch noch den einen oder anderen, der so klatscht. Und wenn dann einer anfängt, dann müssen ja irgendwie alle mitziehen. Und wir möchten heute diskutieren, ist das irgendwie ein Unding, wenn man das macht, klatschen im Flieger? Oder findet ihr mal, hey, ich bin froh, bin ich da sicher und heil wieder auf dem Boden angekommen? Du kannst mitdiskutieren den ganzen Morgen 079 655 0886. Bin sehr gespannt auf deine Meinung. Verrate mich dann auch noch ein bisschen später. Aber muss man noch ein bisschen überlegen, was ich eigentlich davon halte. Also schön starten wir den Morgen miteinander. Es ist 1 ab 5.

0: Party Haus bauen. Am Viertel nach 5 da bei Energy. Oh, ist das schön gewesen, der Live-Session. In Mönchhof, Zürich, am See. Und er einfach dort auf dem Schiffsteg am Singen. Das ganze Publikum hat ihn berührt. Denkt man auch am Freitag noch gerne ein bisschen zurück. So, und Frau Schäublin, die ist noch nicht in Sicht. Ich bin nämlich heute nicht allein. Anja Schäublin sollte auf dem Weg ins Studio, wahrscheinlich mit dem Drahtesel. Darum geht es ein bisschen länger.
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3: Was ist eigentlich ein Drahtesel?
6: Ein Esel aus Draht. Kann man das gut vorstellen am See, so ein Kunstwerk. Das ist so Kunst, moderne Kunst.
3: Hast du schon mal einen Drahtesel gesehen?
6: Ja, bei meinen Großeltern jetzt auch so. Ja, ein Esel aus Draht eigentlich. Oder vielleicht ist es auch nicht einmal ein Esel, aber irgendein...
3: Einfach ein Gartenzaun, einfach Draht.
6: Ja, genau.
7: So eine Falle.
3: Also was für eine Falle?
7: Ja, so wie ein Draht. Einfach so für, keine Esel vielleicht.
3: Also zum Esel einfangen?
7: Ja, dass die Esel nicht abhauen.
8: Ja, ich nehme an, es ist irgend so eine Art von Esel, wo man im Zoo finden kann. Und wo so eine sehr seltene Art von Esel ist.
3: Was ist denn an diesen Eseln so speziell?
8: Vielleicht sind sie statt braun einfach nur so silbrig. Und keine Ahnung, es sieht aus, als hätten sie so Draht um sie umwickelt, von der Farbe her.
3: Gibt es denn auch Goldesel?
8: Ich nehme an schon, aber nicht mehr heute. Also die sind wahrscheinlich so in Steinzeit schon längst verschwunden. Aber ich glaube, ich habe schon mal gehört, dass man irgendwie so in Asien oder so sieht. Aber das wäre schon ein Traum, Drahtesel in meinem Leben zu sehen, ganz ehrlich.
3: Es gibt ja auch das Sprichwort, der Gescheiter bleibt stehen.
8: Der Drahtesel... 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

0: Bravo, ist auch schon länger begleitet. Jesse J, B.O.B., Price Tag, schönen guten Morgen. An dem Freitag, 17. Runde im Juli, schauen wir, was auf der Welt Schönes passiert.
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0: Die gibt es von unserer Noah Di Bassi.
2: Wenn man mit der englischen Popsängerin Lily Allen zusammen ist, sollte man nicht fremd gehen. Sonst kann es sein, dass ein ganzes Album über einen geschrieben wird. Eins, das dann auch Lied für Lied, fast schon als Musical, am Gurtenfestival gespielt wird. Das ist zumindest dem Stranger Things-Schauspieler David Harbour passiert. In ihrem letzten Album hat Lily Allen nämlich schonungslos mit den Eskapaden von ihrem Ex-Mann abgerechnet. Gestern Abend hat auch der Güsche die ganze Geschichte während einem einstündigen Konzert vorgesungen bekommen, von den alten Hits wie zum Beispiel «Smile», aber keine Spur. Das war zwar so angekündigt vom Gurtenfestival, aber vielleicht nicht allen bewusst. So oder so, eine One-Woman-Show von dieser Art ist etwas, wo man sonst selten sieht und hat auf jeden Fall für Gesprächsstoff auf dem Berner Hausberg gesorgt.
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0: Ist ein kleines Überraschungspaket heute. Weiss nicht genau, was einem wann erwartet. Es hat vor allem ein bisschen dabei. Sonne, Wolken, Gewitter, Regen. Wechselt sich immer mal wieder ab. Die Temperaturen liegen bei 24 bis 26 Grad.
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0: Zwei Meldungen habe ich für dich zum Aufstehen. A2 Basel Richtung Luzern zwischen der Bezweigung Wiesen und Basel-Wettstein staut schon jetzt. A3 Basel Richtung Zürich auf der Höhe Bezweigung Wiesen ebenfalls Stau angesagt. Komm gut an dein Ziel.
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0: Einen schönen Morgen am 17:45. Freitag haben wir es. Schon wieder fertig mit dieser Woche. Vielleicht eine Ferienwoche, die zu Ende geht. Vielleicht bist du ja weg irgendwo mit dem Flugzeug. Und dann, wie war es? Haben wir geklatscht, wo das Flug am Boden angekommen ist? Also ich muss mich noch erinnern, meinen ersten Flug hatte ich mit 13 und meine Großmutter hat zu mir gesagt, «Schau Fabienne, jetzt, wenn das Flugzeug landet, jetzt sollen wir dann alle klatschen.» Und das war für mich wirklich so ein Highlight, das wir dann angesetzt haben. Wir sind sicher gelandet. Danke, Herr Pilot. Danke, liebe Satzungscrew. Aber mittlerweile ist das ja eigentlich schon fast ein Unding geworden, wenn man klatscht.
1: Früher war eine Flugreise noch etwas Besonderes. Heute ist es für viele so normal wie Busfahren. Und wer klatscht schon, wenn der Busfahrer an der Haltestelle hält?
0: Ja, aber warum eigentlich nicht? Ich meine, es ist ja schon immer noch so ein bisschen Highlight, oder? Also ich weiß es nicht. Oder ist es wirklich völlig vorbei mit dem Klatschen?
2: Und ich denke mir, dein Anspruch ans Leben muss verdammt niedrig sein, wenn du schon feierst, dass du einfach mal nicht gestorben bist.
0: Wir können ja mal ein bisschen darüber reden, wie es wäre, wenn man in anderen Berufen würde klatschen, zum Beispiel nach einer gelungenen Herz-OP oder wenn jemand die Lohnabrechnung gemacht hat und vielleicht auch so Berufe, die gar nicht gut wären, wenn man würde klatschen. Also Bestatter oder vielleicht Scheidungsanwalt, ich weiß es nicht. Wir können ja zusammen ein bisschen miteinander Gedankenexperiment machen. Klatschen oder nicht klatschen, ist es noch cool oder nicht? Wo sollte man nicht klatschen und wo hättest du vielleicht einen kleinen Applaus verdient? Red doch einfach mit heute Morgen bei Energy Mein Morgen. Sprachnachrichten sind herzlich willkommen auf 079 655 0886.

0: Der reguläre Arbeitswoche Freitag heisst der 17. Juli.
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0: Und unsere Noah Di Bassi.
2: In der Nacht auf heute hat Donald Trump in einer seltenen Rede an die Nation China Wahlbetrug im Jahr 2020 vorgeworfen. Also in dem Jahr, wo er ab und Joe Biden frisch gewählt worden ist. Der Vorwurf ist nicht neu, aber jetzt habe der US-Präsident Beleg dafür gefunden, dass China die Leute zu der Wahl von Joe Biden beeinflusst hat. Er möchte darum jetzt die Registrierung zum Wählen erschweren. Führende Fernsehsender in den USA haben die Rede nicht live übertragen, weil ihnen das Risiko von Falschaussagen zu hoch gewesen sei. Die Schweiz ist vom Europäischen Gerichtshof für Menschenrechte verurteilt worden. Der Grund? Nicht alle Gefängnisse bieten veganes Essen an. Weil die strikte Weigerung, tierische Produkte zu sich zu nehmen, fast wie eine Religion gewichtet werden könne, erklärt der Gerichtshof für Menschenrechte die fehlende vegane Option als Verletzung von der Glaubensfreiheit. Das Urteil ist zustande gekommen wegen zwei Einzelfällen in Schweizer Gefängnissen, könnte aber für Anstalten in ganz Europa Konsequenzen haben, schreibt es. SRF. Auch diese Nacht haben starke Unwetter die Schweiz heimgesucht. Im Kanton Zürich sind über 550 Feuerwehrnotrufe eingegangen. Aber auch im Thurgau, in Luzern und im Jura sind umgestürzte Bäume und Hagelstürme gemeldet worden. SRF Meteo redet von teils sintflutartigen Regenfällen in diesen Regionen. Wegen dem extremen Wetter hat die Aufnahme der SRF-Sendung «Dunstigsjass» in Horgen zeitweise müssen unterbrochen und das Publikum evakuiert werden.
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0: Schnell, Anja. Wegen dem, wegen dem Dutschig. Also ich bin mal mit vor Ort gewesen. Und wir sind eigentlich nur schnell dort hin aufs Toi-Toi-WC, mein Sohn und ich. Weil nachher sind wir gerade evakuiert worden. Also es war ein riesen Erlebnis morgen. Aber ich bin froh, wenn ich wieder heil und wohlbehalten zurückkomme. Weil es war recht ungemütlich gewesen, die ganze Nacht.
4: Ja, das glaube ich. Wir haben heute Turnhallen müssen und alles.
0: Wir sind
4: ins Auto und ab. Wir sind heimgegangen. Wir sind der Schwache. Ich habe mich wieder verdingselt. Okay.
0: Aber heute sieht es wieder nach Regen und Gewitter aus.
4: Heute ist ein bisschen besser am Morgen. Haben wir uns verdient noch ein paar Sonnenstrahlen, die wir mögen vertragen. Aber dann gegen den Nachmittag kippt es wieder. Also Regen und Gewitter sind auch heute wieder angesagt dazu. Aber angenehme Temperaturen mit 26 Grad.
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0: Drei Meldungen haben wir für dich am 2 ab 6. Eine ist eine Gefahrenmeldung. Achtung, Gegenstände auf der Fahrbahn A3 Chur Richtung Zürich zwischen der Verzweigung Reichenburg und Lachen. Dort unbedingt aufpassen. Dann noch A2 Basel Richtung Luzern zwischen Verzweigung Wiesen und Basel-Wettstein, was staut. Und A3 Basel Richtung Zürich auf der Höhe Verzweigung Wiesen. Ebenfalls Stau. Ist eigentlich wie zweimal das Gleiche gewesen, aber einmal von der Gegenrichtung. Also anyways, einfach aufpassen, wenn ihr dort unterwegs seid, dass ihr nicht noch irgendwo auf die Gegenstände stoßt.
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0: Wir sind nicht alleine, Tanja und ich. Wir haben das natürlich ein bisschen Unterstützung geholt, weil WM soll auch heute wieder das Thema sein. Und Anja und ich, wir sind ja eher ein bisschen Modefans,
4: ja, wir müssen nicht so tun, als hätten wir irgendeine Ahnung. Ich habe gerade gegoogelt, wer ist überhaupt im Finale. Spanien gegen Argentinien.
0: Ja, zum Glück haben wir noch den Roman Kilchsberger, der sich sogar auf dem Weg ins Dessin Zeit nimmt für uns. Hallo, Romy.
5: Schönen guten Morgen, Frau Sommer und Frau Mansambi.
0: Ja,
5: schön, dass ihr nach mir schreit. Das finde ich herrlich. Ich begrüsse euch hier direkt auf der A2 Richtung Süden.
0: Ja, danke. Und du wirst uns noch ein bisschen einordnen, was wir erwarten vom Finale und wer dann also der Top-Favorit ist und warum es eben nicht Spanien ist, das kann ich schon mal sagen, gemäss dem Herrn Kilchsberger. Ja, das reizt jetzt eben ein bisschen zum Dranbleiben, gell?
4: Okay.
0: Also, guten Start, ihr Lieben.
4: Gut.

0: von Dean Lewis. Gehört am 10.6 da bei Energy. Wäre das eine fürs Gurtenfestival, liebe Anja?
1: Finde ich ein bisschen sad, ehrlich gesagt. Ja. Aber gestern ist ja auch die Lily Allen auftreten und so. Und die hat ja auch nicht nur glückliche Songs drum. Ich glaube schon, ja.
0: Kannst du jetzt, glaube ich, ihre ganze Beziehung mit dem Stranger Things Star noch erzählt? Habe ich vorher von der Noah Dibassi gehört in den News. Okay, also muss man aufpassen, wenn sich mit ihnen einlädt, dann wird alles breit geschlagen. Schauen wir mal auf den schönsten Hausberg von der Schweiz.
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0: Es ist schon lange her, seit ich dort mal mit dabei war. 2017. Seitdem hat sich einiges geändert, weil ich glaube, dort hat es noch nicht so Podcasts und so Comedy-Shows und so gehabt.
1: Genau, das ist jetzt eben ein Update. Das haben sie seit etwa, ich glaube, ein, zwei Jahre, wo eben ganz viele verschiedene Podcasts, unter anderem auch der Gabirano nicht mit dabei war als Komiker.
4: Seid zusammen, ist der Gabirano und ihr hört Energy.
1: Und ich habe ihn leider verpasst, aber am Mittwoch, als ich selber das erste Mal auf dem Gülscha war, war es zum Beispiel noch Gülscha mit ihrem Dating-Format Picture Single Friend und auch heute gibt es wieder ganz verschiedene Podcasts und Komiker. Für den Gabirano, er kommt ja, glaube ich, von der Region. Ich glaube, für ihn bedeutet der Gülscha wirklich viel.
4: Gülscha ist immer super. Ist immer so beruhigend. Ich gehe immer Frohfeld nach Gülscha und sind immer zwei Welten. Frohfeld bin ich immer tot und Gülscha ist wie so ein Erholungsfestival, ist geil.
1: Aber das Highlight ist definitiv der Teddy Swims. 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
0: 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Den hätte ich auch gerne gesehen. Den hast du live gesehen, gell?
1: Ja. In der zweiten Reihe bin ich gestanden. Wir haben ein bisschen Beef gehabt, ehrlich gesagt, weil es sind, also Kollegin und ich sind wirklich in der zweiten Reihe gestanden. Und nachher kommen so drei Girls, die sich vorher gedrängt haben, haben wir nichts mehr gesehen, haben wir die ganze Beef mit denen gehabt. Weißt du, kennst du das? Das
0: ist aber Anja, du bist dort als so Beauftragte von Energy gewesen. Dann nehmen sie den Vortritt lang.
1: Ja,
0: sagen,
1: ja,
0: Ladies.
1: Aber ich habe auch etwas ehrlich gesehen, weil er ist so cool gewesen. Er ist wirklich mega, mega cool gewesen. Er hat seine Augen amigs so komisch aufgerissen während dem Auftritt. Irgendwie, ich weiß auch nicht, er ist ein bisschen creepy
0: gewesen.
1: Ja, ich glaube schon. Ich glaube, das ist so ein Tick von ihm.
0: Ja, aber sorry, ganz ist ehrlich, sehr, sehr cool, also ich verstehe, dass er irgendwie nach dem Interview mit der Noah Dibassi einen Tick hat. Ich meine, was sind das wieder für Fragen gewesen? Die ganze Zeit hätte er wieder den Löhli machen und noch irgendwie anfangen, Bärendeutsch lernen. Wir könnten mal schnell reinhören.
5: Münchi.
6: Münchi?
5: Münchi.
6: Münchi.
5: Münchi.
6: Münchi.
5: Münchi.
6: They all sound like desserts.
0: Und sie lacht sich da schlapp und gibt nicht auf und macht immer noch weiter.
5: In Bärendeutsch we say Kümmerle. What do you think that means?
6: I don't know. Caramel?
0: Karamell. Also ehrlich gesagt, ich bin froh, hat sie es nachher noch erklärt, weil ich als Zürcherin habe es auch nicht gekannt. Weißt du, was es heisst als
1: Aargauerin?
0: Wieso weißt du das?
1: Ich weiß auch nicht. Ich bin zu viel im Bären. Ja, ich bin gerade auf dem Gäste, ja, habe etwas gelernt.
0: Wie sagt man denn im Aargau?
1: Posten.
0: Bei uns sagt man eben Krömle.
1: Krömle? Und nein, Kömmerle? Das ist bei uns so... Doch, doch, das ist eigentlich das Gleiche.
0: Also, du hast auf jeden Fall können mit dabei seit diesem Jahr auf dem Berner Hausberg Gülscha und ich bin sehr sad, dass ich ihn verpasst habe.
7: Chantapol! Hey yo, you know what we do? NRG! So ist dir, man. Keep it locked.
0: Du hast mit ihm reden, das Interview machen. Er hat das Freundschaftsbüchlein ausgefüllt.
1: Ja, er ist so krass.
0: Unbedingt auch noch darüber reden, machen wir ein bisschen später.
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0: Koffein vertreibst, dann vielleicht ein bisschen Kaido. Pumpt einem ja recht im Tag rein, oder? For Life heisst der Song. Am 20.06. hast du ihn gehört, am Freitag, 17. Juli, wo wir gute Laune haben, die liebe Anja Schäublin und ich.
1: Grüezi.
0: Wobei, eigentlich sind wir noch relativ müde, oder?
1: Ja, wir sind noch nicht so wach, aber es wird noch. Und vor allem werden wir natürlich belehrt von unserem liebsten Gespönli, vom Roman Kirchberger, rund um die WM, weil wir beide haben keinen Platz für Fußball. Und am Sonntag das grosse WM-Final Argentinien gegen Spanien am 9. fängt es an, oder?
0: Ja, und für wer bist
1: du? Spanien. Also ja, sorry, klar, Argentinien hat uns ja rausgekickt, ja. So, das geht ja gar nicht.
0: Ja, ich bin auch für Spanien, aber lassen wir die Fachsimpelei am Herr Kirchberger, weil der kommt wirklich ein bisschen raus. Römeli, du bist auf dem Weg ins Dessin, oder? Was machst du
2: dort? Nicht grosses Konzert da unten, macht nichts. Aber los, jetzt bin ich vorher gerade da, Raststätte, Nordportal. Fahrt einer, den ich parkiert habe, direkt neben mich her, habe ich noch gedacht, Schafsäckel, das ist nicht unbedingt neben mich. Steigt aus, deutsches Nationalmannschaftstrikot an, oder? Habe ich gedacht, aha, der Deutsche. Und dann gehen hinten die Türen auf, da steigt ein 10-Jähriger aus mit dem 20 auf dem Argentinien-Liebli, McAllister. Und auf der anderen Seite steigt der 19er aus von Spanien, der Lamine Yamal. Ist das nicht geil? Ja. Der Vater, immer noch deutsches Trikot und hinten hat er den WM-Final hocken. Herrlich, oder?
0: Definitiv herrlich. Und wir freuen uns auf deine Analyse, für wer du bist, für wer du denkst, dass es eben könnte dann lange am Schluss. Der Roman Kirchberger hören wir dann ausführlicher noch nach 6:30.

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3: Freitagmorgen ist es 17. Juli.
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3: Und hier gibt es um 6:30 von unserer Noah Di Bassi.
5: Ein 20-jähriger Lionel Messi, der ein nicht mal einjähriges Baby namens Lamine Yamal badet. Man kann es fast nicht glauben, dass das Foto der beiden Fußballstars, das online gerade die Runde macht, echt und nicht KI generiert ist. Aber es stimmt. Das Bild ist 2007 für einen Kalender vom FC Barcelona entstanden, wo die Fußballer vom Club mit Babys aus der Region abgelichtet worden sind. Unter anderem eben auch der kleine Lamine Yamal, der heute zu den Topspielern vom FC Barcelona und von Spanien gehört. Dass er jetzt im WM-Finale am Sonntag ausgerechnet auf den Lionel Messi trifft, der ihn vor 19 Jahren für ein Fotoshooting gebeten hat, das muss fast Schicksal sein.
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3: Sturm überstanden von der Nacht. Jetzt am Morgen werden wir stellenweise noch ein bisschen belohnt mit Sonne. Aber gegen den Nachmittag kippt es dann gleich wieder und kann es ein bisschen Regen und vereinzelt ein paar Gewitter geben. Aber dafür sind die Temperaturen noch recht angenehm mit etwa 26 Grad.
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3: Drei Meldungen habe ich für dich. Eine kommt von der A1, dem Nordring, Bern Richtung St. Gallen, zwischen Limmataler Kreuz und dem Gubristunnel, wo du ein bisschen länger Geduld brauchst. Und auch auf der A2 Basel Richtung Luzern, zwischen Verzweigung Wiesen und Basel-Wettstein. Und auch auf der A3 Basel Richtung Zürich, Höhe eben Verzweigung Wiesen, Stau wegen Verkehrsüberlastung. Gut ans Ziel kommen.
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0: 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Henry Moody, da bei Energy 6:37. Und Tanja, ich freue mich immer, wenn wir wieder über die WM reden.
1: Ja, extrem.
0: Ironie off, am Radio checkt mir Ironie nicht. Aber ich muss ehrlich sagen, für mich ist eigentlich die WM durch. Also das Halbfinale habe ich gar nicht mehr geschaut. Sobald die Schweiz draußen war, ja, habe ich irgendwie einfach keine Lust mehr gehabt.
1: Same. So fest können wir das ehrlich sein, dass wir einfach Modefans sind und fern, wenn die Schweiz dabei ist, ja, und so. Am Ende reden wir sicher auch noch mal darüber, ja, was passiert ist beim Finale, aber nachher ist dann langsam ein guter
0: Termin. Und vor allem auch, weil wir so viele Spanier ja in der Schweiz haben, die natürlich sich sehr freuen, dass sie im Finale stehen. Und man muss ja sagen, es ist jetzt kein überraschendes Finale. Also Spanien-Argentinien, Europameister gegen Weltmeister, da ist schon eigentlich noch relativ, ja, würde ich jetzt sagen, nicht ein Wahnsinns-Surprise. Aber komm, wir reden mit einem, der wirklich rauskommt im Fußball, das ist unser Roman Kilchsberger.
2: Ja, also wenn sogar Fabienne weiss, dass der Final keine Überraschung ist, dann ist er wirklich keine. Aha. Obwohl, man hat es auch ein bisschen anders gesehen, jetzt kommen vor den Halbfinals, aber ich glaube, es ist ein lässiger Final. Mhm. Was ich super finde, ist, dass es nicht ein rein europäisches Duell gibt, also dass zwei Verbände aufeinandertreffen. Das ist immer noch ein bisschen spritziger, dunkt es mich jetzt so, wenn man aus neutraler Sicht hergeht. Ja, super Final, können wir uns freuen.
1: Also ich freue mich vor allem auf die Halftime-Show, aus das
0: Jahr. Oh ja, müssen wir nachher auch noch darüber reden, wer
1: dort auftritt. Das ist sehr, sehr wichtig. Justin Bieber wird dort sein, BTS, Jens Dicker, Shakira natürlich. Also das ist genau für so Modefans wie dich und mich. Fabi, haben sie noch eine Halftime-Show organisiert. Und sonst kann man, glaube ich, bei dem Match einfach sagen, Jamal gegen Messi, oder?
2: Ja, ja, ihr könnt mich jetzt schon triggern. Ihr wisst, dass ich das als Jamal gegen Messi spiele. Genau, aber es hat dann doch noch ein paar andere rundherum im gleichen Liebling, die es brauchen bei den Spaniern. Wir haben es gesehen, im Halbfinale Olmo, Cucurella, fantastisch, bei den Argentinier. Die brauchen im Golden Martinez vorne den Alvarez, Enzo Fernandez und wie sie alle heissen. Ja, ich weiss, überall ist jetzt Bildli wie der Leo Messi, der kleine Jamal-Bader, ja, 2007, so offiziell ja für einen UNICEF-Kalender. Genau. Aber jetzt lassen wir es mit den Verschwörungstheorien. Haben wir genug gehabt. Und von mir aus machen wir es, während der WM geht das. Es ist Jamal gegen Messi, gell?
0: Absolut. Wir sagen Jamal gegen Messi. Und ich finde es irgendwie mega süß, wenn das wirklich wahr ist, dass der Messi den Jamal gebadet hat.
1: Doch, doch, das stimmt.
0: Also, dann schauen wir das Foto noch ein bisschen an, freuen uns, dass sie jetzt etwa gleich gross sind und zusammen im Finale stehen. Und wir schauen noch ein bisschen auf die Halftime-Show. Da wir können es ja nicht lassen. Das muss auch dort eine Halftime-Show geben, wer dort ist und teilen es und so, gerade nach dem Shaggy. Alright.

0: Zeig mir cool, wenn der wird auftreten in der Halftime-Show von der WM. Den
1: noch?
0: Der gibt's noch. Ich habe gerade gegoogelt.
1: Ah, wirklich?
0: Der hat im Fall jetzt ein neues Album rausgegeben, heisst Lottery und tourt momentan durch Nordamerika, macht aber auch noch Welttourneen, ist an allen möglichen Festivals. Aber er ist nicht mit dabei an der WM, an der Halbzeit. Wie sagen wir denn? An der Halbzeit-Show?
1: Halftime-Show.
0: Nein, er ist dabei.
1: Ja!
0: Justin Bieber freue ich mich natürlich auch mega fest. Wo ich aber fast ein bisschen zu alt bin, ist für die da.
1: Das liegt aber nicht am Alter, das liegt mehr an der Orientierung, am Land.
0: Ist das K-Pop, oder?
1: Ja, K-Pop-mäßig. Ich glaube, das ist in der Schweiz schon, also mal, ich konnte jetzt niemand beleidigen und so, aber das ist noch nicht mega fest angekommen in der Schweiz, habe ich das Gefühl. Aber BTS ist eine riesige K-Pop-Band und hat einen guten Besuch auf der Bühne von der Madonna.
0: Und sonstige finde ich, der Song erlebt ein Revival aktuell in den sozialen Medien. Ist jetzt momentan einer der meistbenutzten Songs bei Reels. Da bist du ja so
1: an. Das weisst natürlich du als Influencerin.
0: Natürlich.
1: Ich bin immer noch am meisten Fan von ihr.
0: Von der Madonna oder von der Shakira?
1: Von der Shakira.
0: Ich auch. Sie hat uns ja auch den WM-Hit von dieser WM 2026 geliefert. Die, die. Ich bin einfach mega gespannt, ist sie echt für Argentinien oder ist sie für Spanien?
1: Boah.
0: Sie hat ja mega lange in Barcelona gewohnt, aber letztes Mal war sie ja für Argentinien gewesen, also.
1: Ich glaube fix Argentinien.
0: Meinst du?
1: Ja, sie muss wahrscheinlich neutral bleiben wie die Schweiz, gell?
0: Ja, wer weiß. Also ich bin gespannt. Wir werden natürlich auch hoffen, dass der Sascha Rufer sich ein bisschen besser vorbereitet in Sachen Promi-Geschichten, weil dort ist er ja nicht so gut bewandert. Ich finde das also nicht irrelevant.
1: Ja, also die Halbzeit-Show geht in nur 11 Minuten, da muss der Sascha gar nicht so viel erzählen. Wir übernehmen zuständig.
0: Hoffen wir einfach, es kommt dann nicht gut weiter.
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1: Oh nice, sieht also viel besser aus in New York, dort wo das Finale stattfindet, als bei uns in der Schweiz.
0: Ah ja?
1: 28 Grad und pure Sonne, oh mein Gott. Da könnten wir uns einen Abstecher leisten, vielleicht hat es noch ein paar Billets.
0: Ja, genau.
1: Vielleicht 2-3 für 10 Stutz. Nein, also bei uns in der Schweiz sieht es wirklich nicht so gut aus. Heute können wir jetzt am Morgen gerade noch ein paar Sonnenstrahlen geniessen. Gegen den Nachmittag tut es aber langsam aber sicher zu. Kann ein paar Regentropfen geben, wenn nicht sogar Gewitter. Dafür haben wir angenehme Temperaturen mit um die 26 Grad und auch die nächsten paar Tage geht es ziemlich ähnlich so weiter. Also immer wieder so ein bisschen Mischmasch aus Sonne, Regen und Gewitter.
0: Und ich freue mich, noch mal über den Gurten zu reden, gerade jetzt, wenn der Teddy Swims mit Mr. Know-It-All da bei Energy läuft, am 19:45. Denke ich daran, wie lässig es war, als er auf dem Gurten war.
1: Ja,
0: ich weiß zwar nicht, wie es war, ich bin nicht dabei, aber du erzählst
1: euch. Ich erzähle euch den Gossip.

0: wo wir gerade drei Städte wecken. Macht natürlich Freude.
1: Jawohl, sind alle herzlich willkommen bei uns.
0: Und wir haben wieder ein Best of Bärchen und Hasi für euch parat. Heute kommt das aus Zurigo.
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3: Der Joel ist schon erwartungsfroh.
0: Hoi Joel.
3: Hoi Joel.
4: Hallo zusammen.
3: Wir können nachher gerade ein bisschen Smalltalken. Zuerst Daniela. Wir rufen dir jetzt an. Was sagt sie, wenn sie abnimmt? Welches Wort?
4: Hallo, das ist Daniela.
3: Wollen wir mal schauen? Kann sie vorher eben.
5: Ja, hallo.
0: Ja, das ist
3: Legende. Ja, ja, hoi, Daniela, wir haben vorher schon mal geredet, wir haben uns rasch verloren. Was bist du? Hast du gerade Sex?
5: Nein.
3: Nur weil du am Schnaufen bist. Hast du
0: einen Streng? Ist aber gerade noch mal ein Stöhner innen reinkommen. Was bist denn du am machen?
5: Ich bin mit Mami am Kochen.
0: Ah.
3: Ja, wir vermuten manchmal zu viel.
0: Da sind wir zu tief in der Materie schon drin. Es geht jetzt ja noch um Harmloses. Wir könnten ja gerade beim Kochen bleiben, oder?
3: Ja gut, aber jetzt müssen wir es nochmal trennen. Oder? Das ist ja klar. Also du kannst rasch warten, Daniela, rasch weiter kochen.
5: Okay.
3: Und dann frage ich dich, du hast heute Sexfrage. Ich habe gesagt, heute muss Fabi, weil dann gibt es sie richtig Gas. Ich frage dich rasch, RS hat angefangen. Wo bist du in der RS gewesen?
4: Ich
3: war
4: gar nicht.
3: Oh, das ist auch eine schöne Antwort.
4: Ja, Doppellaute habe ich gemacht.
0: Oi.
3: Das ist auch eine schöne Antwort. Und jetzt die Sexfrage?
0: Also, das ist noch nicht die Sexfrage, aber es ist gewundert, wie viele Mal haben wir das Jahr schon Sex gehabt?
4: Ja, das Jahr noch nicht.
0: Noch nicht?
3: Sympathisch.
0: Das Jahr ist ja noch jung. Aber was hast du für eine Prognose für 2026? Wie viele Mal liegen drin?
4: Ja, sicher die Woche 2-3 Mal.
0: Sag mal eine Zahl.
4: Ja, sagen wir 200.
0: Also für das, dass du bis jetzt noch keinen kannst, wenn wir aber noch aufholen.
3: Das ist schon gleich, gilt jetzt.
0: Also 200 nehmen wir. Schauen wir, was er sagt.
3: Ja. Weißt du, wo er in der RS war, Daniela, dein lieber Joel?
5: Nicht so genau, ja, im Argau, vielleicht.
3: Ist jetzt halt schon komplett verwirrt. Aber wie lange sind wir zusammen?
5: 6 Jahre.
0: Hast du noch nie über das Militär geredet oder so?
4: Doch, ich bin ja nie gegangen.
5: Er ist gar nicht im Militär. Er ist gar nicht gegangen.
3: Ja, das wäre die richtige Antwort.
0: Ja, aber jetzt ist sie schon zu spät gekommen. Aber schau, vielleicht kannst du ja wenigstens noch einen Ehrenpunkt holen. Sind wir bleiben wieder bei dem.
3: Darf ich dich mal besuchen, wenn du am Kochen bist?
5: Das
3: geht noch rasch. Willst du jetzt die Sexfrage noch stellen?
0: Ja, gerne.
3: Ja,
0: wie viele Mal habt ihr das Jahr insgesamt Sex? Was machst du für eine Prognose?
5: Ja, mindestens ein bis zweimal in der Woche wäre gut.
3: Ja, du wärst bei 100. Wer wie der 200 hat er rausgelassen? Stell dir vor. Hast du einiges vor dir noch?
5: Gut.
3: Aber es ist ein Jungs wirklich nicht zu Berlin. Ich weiss, jetzt müssen wir schon in die dritte Runde. Ich habe gerade das Zeichen bekommen, ich sei jetzt schon mal dabei gewesen.
4: Ja.
3: Aber wir machen es ja offenbar gern.
0: Ja, und wir freuen uns auch wieder auf euch.
3: Ja,
5: sicher.
3: Wir freuen sich jetzt schon auf die nächste Runde mit dem Joel und mit der Daniela. Gutes Kochen, schaust du, dass es nicht abverheilt, hä?
5: Ja, vielen Dank.
3: Und der Rekrut auch da, der Verhinderte.
5: Ah, so blöd.
0: Also, tschüss zusammen, ihr Lieben.
4: Ja,
5: tschüss zusammen. Ciao.

0: of Heaven, das ist so ein Song, wo ich mich selber sehe, irgendwo in einer Strandbar mit einem Cocktail.
1: Ja,
0: und ein
1: ja.
0: bisschen so mit dem Kopf am Nicken und schauen, wo ist der nächste Flirt.
2: Wo surfen bei uns umeinander.
0: Aber ich muss euch sagen, warum wir jetzt so ein bisschen über Flirten wollen, reden, Anja und ich, liebe Berner, liebe Baslerinnen. Es ist so, in Zürich, da haben wir jetzt während unserer Sommerpause die ganze Zeit, also jeden Tag, eine andere Flirtgeschichte aus der Energy Community, wo sie erzählen, was ihre erste Ferienflirt war, was ihnen da in Erinnerung bleibt, wann das war. Und das Lustige ist, man mag sich ja irgendwie immer so ein bisschen daran erinnern. Anja, magst du dich noch an deinen ersten Sommerferienflirt
2: erinnern? Ja, aber natürlich. 16 in Aya Napa. Wunderschön gewesen. So einen Aufgang sind wir schauen, wie wir so lange Party gemacht haben. Aber es ist ein bisschen ungünstig, weil ich hatte natürlich nicht nur einen Sommerflirt gehabt, sondern natürlich mehrere und die haben sich dann getroffen und so.
0: Nein.
2: Das war dann ein bisschen ungünstig, aber es ist romantisch.
0: Wie hat der geheissen?
2: Das weiss ich eben nicht mehr. Irgendetwas mit M, aber ich weiss es nicht mehr.
0: Was ist aus dem Worden?
2: Ja, nichts. Obviously, sonst wüsste ja noch, wie
0: man im Leben.
2: Aha, nein, keine Ahnung. Nein, das war ein Sommerflirt. Das hat dann auch gelangt. Die 3 Tage.
0: Wow.
2: Bei dir?
0: Ja, ich habe irgendwie... Gestern habe ich noch erzählt, ich habe eigentlich nur einen Sommerferienflirt gehabt. Das war mit 13 in Mallorca, weil ich das erste Mal geflogen bin und das Flaschenspiel gemacht habe und dann den Matthias und Dev aufs Maul küssen und mega Herzrasen gehabt. Aber nachher ist mein Sinn gekommen, nach dem Matthias sind doch noch 1, 2, 3, 4, 5 andere Flirts dazugekommen.
2: Ah, doch noch ein paar.
0: Ja, doch noch ein paar, so in Rimini, aber das ist alles so ein bisschen blurry, mag ich mich nicht mehr recht erinnern.
2: Ja, in Rimini macht das natürlich auch absolut Sinn. Ah, ich habe noch ein paar in Costa Rica gemacht, aber das hat keinen Sinn.
0: Also, vielleicht kannst du dir draussen ja auch mal überlegen, wann hast du deinen ersten Sommerferienflirt gehabt? Und hat es noch ein paar andere Bleibende gegeben, darfst du natürlich auch mitdiskutieren, als Sprachnachrichten schicken auf 079 655 0886. Die Marina erzählt uns ihre Sommerferien-Flirt-Story dann etwa so am 10.07. hier bei Energy. Schön, kommst du mit uns durch den Tag.
2: Guten Morgen.
0: Anja Schäublin und Fabian Wernli wecken dich und begleiten dich hier bei Energy. Es ist gleich 7.

0: da mit Coldplay und We Pray. Es ist Freitag, der 17. Juli. Schön, bist du bei Energy.
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0: Und unsere Noah Di Bassi.
2: In der Nacht auf heute hat Donald Trump in einer seltenen Rede an die Nation China Wahlbetrug im Jahr 2020 vorgeworfen. Also in dem Jahr, wo er ab und Joe Biden frisch gewählt worden ist. Der Vorwurf ist nicht neu, aber jetzt habe der US-Präsident Beleg dafür gefunden, dass China die Leute zu der Wahl von Joe Biden beeinflusst hat. Er möchte darum jetzt die Registrierung zum Wählen erschweren. Führende Fernsehsender in den USA haben die Rede nicht live übertragen, weil ihnen das Risiko von Falschaussagen zu hoch gewesen sei. Bis zum Juni sind dieses Jahr etwa 16% weniger Asylgesuche in der Schweiz eingereicht worden wie noch 2025. Die Abnahme hat laut dem Staatssekretariat für Migration mit den tieferen Anlandungszahlen in Süditalien und dem rückläufigen Trend von türkischen Asylgesuchen zu tun. Die meisten Anfragen für Zuflucht kommen nach wie vor aus Afghanistan, Eritrea und Algerien. Auch diese Nacht haben starke Unwetter die Schweiz heimgesucht. Im Kanton Zürich sind über 550 Feuerwehrnotrufe eingegangen. Aber auch im Thurgau, in Luzern und im Jura sind umgestürzte Bäume und Hagelstürme gemeldet worden. SRF Meteo redet von teils sintflutartigen Regenfällen in diesen Regionen. Wegen dem extremen Wetter hat die Aufnahme der SRF-Sendung «Dunstigsjass» in Horgen zeitweise unterbrochen und das Publikum evakuiert werden.
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0: Heute Morgen im Fall schon gedacht, ich müsse dir sagen, Anja, du musst eine Leitsendung machen.
4: Nein.
0: Es ist ein Baum umgestürzt und zumindest im Weg gestanden bei uns.
4: Also auf der Straße.
0: Ja, wirklich auf der Straße.
4: Und dann hast du ihn genommen und einfach selber weggerufen. Du bist
0: Nein,
4: so
0: ich bin
4: stark
0: einfach auf die andere Seite gefahren.
4: Du hast einfach welche Schwänze auf gut Deutsch gesagt. In dem Fall. Nein, da bin ich froh, dass du sicher angekommen bist, hier bei uns im Studio. Und ihr dann hoffentlich auch. Gegen Morgen bleibt es nämlich noch schön sonnig. Wir können ein paar Sonnenstrahlen geniessen. Am Nachmittag kann es dann aber langsam aber sicher zutun. Es gibt ein bisschen Regentropfen, wenn nicht sogar ein paar Gewitter. Dafür haben wir angenehme Temperaturen mit um die 26 Grad. Und das Weekend, Copy-Paste, genau so geht es weiter. Also immer ein Mischmasch aus Regen, Sonne und noch ein paar Gewitter.
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0: Zuerst gerade mal aufpassen, wenn ihr auf der A12 Fribourg Richtung Vevey zwischen Fribourg Süd und Matran unterwegs sind, weil dort auch Gefahr von Gegenständen auf der Fahrbahn. Dann haben wir noch ein bisschen Stau und stockenden Verkehr in der Region Zürich-Aargau, zum Beispiel auf A1 Nordring, Bern Richtung St. Gallen zwischen Limmataler Kreuzen und Gobrüsch-Tunnel und auch bei der Verzweigung Zürich-Ost Richtung Lette zwischen Schöneich-Tunnel und Milchburg-Tunnel. Weiter auf dem Westring Chur Richtung Basel zwischen Urdorf Norden am Limmataler Kreuz und in der Region Basel ist es A2. Basel Richtung Luzern zwischen Verzweigung Wiesen und Basel-Wettstein, was steht, und A3 Basel Richtung Zürich zwischen Horbruck-Tunnel und der Verzweigung Wiesenstau. In der Zentralschweiz nehmen wir noch da 2 mit Luzern Richtung Gotthardtunnel. Wenn du dort in Süden willst, zwischen Wassen und Göschen 2 Kilometer Stau angesagt, jetzt schon, bedeutet für dich umgerechnet 20 Minuten Anstieg, gute und sichere Fahrt hier.
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0: Und Anja Schäuble,
4: hey,
0: was ist denn da
4: los? Ja, ist okay. Ich bin auch da, freut mich.
0: Ah, tut mir leid, komm, wir dann schnell für dich applaudieren.
4: Danke, wenigstens da. Merci, merci.
0: Ich meine, das könnte man ja wirklich einführen. Schließlich ist das ja etwas Gängiges, was man immer mal wieder macht im Flugzeug, wenn man landet, oder? Für den Pilot applaudieren, das findest du besonders cool, oder?
4: Ja, ich weiß nicht, ob ich das cool finde im Fall. Wirklich, ich bin eigentlich nicht so ein Fan davon. Ich finde, es hat so viele andere Jobs, wo Leute auch einen richtig fetten Applaus verdient haben. Also, sorry, Pilotinnen machen einfach ihren Job, die bringen mich einfach heim von der Ferien. Nicht.
0: Ja, aber bist du nicht froh, dass du überlebt hast?
4: Ja, doch schon, aber also, das bin ich nach dem Doktor und nach dem Spital auch und die bekommen dann keinen Platz.
0: Ja, ich finde eben, wir können grundsätzlich ein bisschen mehr klatschen im Leben. Also zum Beispiel auch für Bestattungsunternehmen und so.
4: Ja.
0: Gut gemacht, bravo.
4: So, Fabian Wernli,
0: super, ja, bravo.
4: Schön,
0: nein. Bist du aufgestanden. Also, wie seht ihr es? Klatschen nach dem Landen im Flugzeug, hot oder not, 079 655 0886. Diskutier mit, wir freuen uns auf deine Sprachnachricht.

0: überrascht, dass der noch so viele Groupies hat. Ich meine, er war ja bei der Kelly Family der absolute Überflüger gewesen, neben dem Angelo, der Paddy Kelly. Und auch jetzt, 2026, gegen 20 Jahre oder mehr, nach seinem Riesenerfolg mit der Kelly Family, stehen ja die Frauen noch Schlangen. Weißt du noch, meine Gia?
1: Ja, ja, das sind also ein paar gestanden. Aber auch für sein Familienmitglied, der Iggy Kelly, der geht ja auch durch die Decke.
0: Nein, der Iggy ist ein Bübel. Ja. Dem kann ich High Five geben nachher an der Aftershow-Party. Das ist so richtig ein Ton.
2: Ja, stimmt. Oh,
0: aber es ist allgemein einfach eine herzige, sympathische Familie und sicher auch ein guter Flirt.
1: Ja, Paddy Kelly. Ja, also nimmst du den Paddy?
0: Ich nehme den Paddy, du den Iggy.
1: Gut, unsere Sommerflirts. Und dann kommen wir auch gerade zu einem schönen Übergang zu meiner absoluten Lieblingsrubrik diesen Sommer, unsere Sommerflirts. Also wir haben euch gefragt, wer habt ihr gehabt, wer habt ihr noch, wenn ihr noch habt, so ein bisschen so. Von den letzten paar Jahren, wir wollten ein bisschen zurückdenken und so. Es ist wirklich herzig und romantisch. Und Fabi, du hast Marina getroffen auf der Strasse.
3: Marina, was hast du so für Erinnerung an deinen ersten Sommerferienflirt?
4: Ein schöner, grosser, braunbrannter junger Mann mit schwarzen Haaren und ganz dunklen Augen.
0: Wann war das?
4: Ui, das ist lang her. Etwa 1998 oder so.
0: Aber du magst dich noch erinnern?
4: Ja, doch.
0: Warum ist er nicht mehr daraus geworden als ein Sommerferienflirt?
4: Er hat eben in der Türkei gelebt und ich nicht. Ich musste zurückgehen.
0: Ist genau. Das ein grosser Herzschmerz gewesen dazu mal?
4: Nein, es ist gegangen. Es war wirklich so ein bisschen einfach verschossen sein. Ja.
0: Was ist denn schön an so einem Sommerflirt? Weißt du, jetzt im Unterschied zu, wenn du hier irgendjemanden kennenlernst?
4: Ja, so einfach das Feeling, oder? Man ist einfach, man hat Sonne, das Meer, am Strand, lange Abend mit ein paar Drinks in der Hand. Und man ist einfach entspannter und offener, einfach mit den Leuten in Kontakt zu treten.
0: Nein, ich weiss noch, also als ich einmal mit diesen Leuten geredet habe,
1: sind so alle
0: verheiratet gewesen. Ah. Und da hast du immer gesehen, wie so die Augen wieder anfangen zu glänzen, wenn du so an diese Zeit denkst, wo du noch frei bist und nicht weißt, was dich im Sommer erwartet. Dann gehst du mal, schaust mal, was passiert. Ich meine, das ist ja jetzt vorbei, oder? Wenn du fest daheim bist, dann weißt du genau, wie der Sommer abläuft.
1: Ja, hoffentlich auch. Das logisch. So gehört sich auch. Ich kann das einfach immer, ich finde das so herzig. Weißt du, du hast dann so keine Verantwortung. Du weißt, hey, jetzt bin ich eine Woche da, wir haben es lustig und nachher, ciao, sehen wir uns nie mehr. Das ist so geil. Oh mein Gott.
0: Das ist eben schön an so einem Sommerferienflirt. Auch du kannst uns natürlich deine Geschichte erzählen. Ihr seid so ruhig heute. Liegt es daran, dass ihr denkt, wer sind die zwei Frauen? Ja, wir sind es. Anja Schäublin, Baden Werli von Energy Zürich, die heute dürfen auch Bern und Basel wecken. 079 655 0886, das Nummer direkt zu uns. Wir freuen uns, von dir zu hören.

0: Song auch da draussen. Und Space ist auch so richtig ab mit Anja Schäublin und ich, Robin Wernli. Oh, I love it. Self-aware, Temper City. Ist so einer zum richtig einfach Zählbaum lassen und alles vergessen, oder?
1: Mitschreien im Auto.
0: Aber was redest du überhaupt von Auto? Du kommst doch immer mit dem Drahtesel.
1: Jawohl, heute ausnahmsweise nicht. Heute habe ich ein E-Trotti genommen, aber sonst habe ich einen hübschen silbrigen Drahtesel und I love it.
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2: Voll daneben.
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0: Sattelst du den einmal, bevor du gehst?
1: Der hat meistens schon einen Sattel, aber heute muss ich noch den Stall machen, gell, auf dem Drahtesel.
0: Was ist eigentlich ein Drahtesel?
4: Ein Esel aus Draht vielleicht. Ich kann mir das gut vorstellen am See, so ein Kunstwerk. Das ist so Kunst, moderne Kunst.
0: Hast du schon mal einen Drahtesel gesehen?
4: Ja, bei meinen Großeltern jetzt auch so, ja, ein Esel aus Draht eigentlich. Oder vielleicht ist es auch nicht einmal ein Esel, aber irgendeins.
0: Einfach ein Gartenzaun, einfach Draht.
4: Ja, genau.
5: So eine Falle.
0: Also was für eine Falle?
5: Ja, so wie ein Draht, einfach so für... Kann ich Esel vielleicht?
0: Also zum Esel einfangen?
5: Ja, dass die Esel nicht abhauen.
6: Ja, ich nehme an, es ist irgend so eine Art von Esel, die wo man im Zoo finden kann. Wo so eine sehr seltene Art von Esel ist.
0: Was ist denn an diesen Esel so speziell?
6: Vielleicht sind sie statt braun einfach nur so silbrig. Und keine Ahnung, es sieht aus, als hätten sie so Draht um sie umwickelt von der Farbe her.
0: Gibt es denn auch Goldesel?
6: Ich nehme an schon, aber nicht mehr heute. Also die sind wahrscheinlich so in der Steinzeit schon längst verschwunden. Aber ich glaube, ich habe schon mal gehört, dass man irgendwie so in Asien oder so sieht. Aber das wäre schon ein Traum, Drahtesel in meinem Leben zu sehen, ganz ehrlich.
0: Es gibt ja auch das Sprichwort, der Gescheiter bleibt stehen.
6: Der Drahtesel rennt davon.
2: Voll daneben.
3: Voll daneben!
0: Finde ich mega lustig, Anja, dass du es voll daneben machst und nicht einmal das Sprichwort richtig sagst. Nicht der Gescheiter bleibt stehen.
1: Der Esel...
0: Der Gescheiter gibt nach. Der Esel bleibt stehen.
1: Oh, so ist er richtig. Entschuldigung. 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

0: schönen Freitagmorgen. Es ist 7:30 Uhr.
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0: Die gibt es bei unserer Noah Di Bassi.
2: Wenn man mit der englischen Popsängerin Lily Allen zusammen ist, sollte man nicht fremd gehen. Sonst kann es sein, dass ein ganzes Album über einen geschrieben wird. Eins, das dann auch Lied für Lied fast schon als Musical am Gurtenfestival gespielt wird. Das ist zumindest dem Stranger Things-Schauspieler David Harbour passiert. In ihrem letzten Album hat Lily Allen nämlich schonungslos mit den Eskapaden von ihrem Ex-Mann abgerechnet. Gestern Abend hat auch der Güsche die ganze Geschichte während einem einstündigen Konzert vorgesungen bekommen, von den alten Hits wie zum Beispiel «Smile», aber keine Spur. Das war zwar so angekündigt vom Gurtenfestival, aber vielleicht nicht allen bewusst. So oder so, eine One-Woman-Show von dieser Art ist etwas, wo man sonst selten sieht und hat auf jeden Fall für Gesprächsstoff auf dem Berner Hausberg gesorgt.
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4: Ja, und trotz all diesen coolen Acts auf dem Tisch oben sind alle relativ verschifft worden in den letzten paar Tagen. Und es wird auch so weitergehen. Nicht nur in Bern, sondern auch Basel, Zürich, überall in der ganzen Schweiz sind immer wieder Regengütsche angesagt, wenn nicht sogar gröbere Unwetter mit Gewitter etc. Darum bitte aufpassen, wenn ihr rausgeht. Und Temperaturen sind dafür angenehm mit bis zu 26 Grad.
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0: Gehen wir zuerst in die Region Zürich-Aargau. Dort stockt es nämlich auf der A1 Nordring Bern Richtung St. Gallen zwischen Limmataler Kreuz und dem Gubristunnel. Region Basel ist es da A2 Basel Richtung Luzern zwischen der Verzweigung Wiese und Basel-Wettstein, wo es staut. Und ebenfalls Stau angesagt ist auf der A3 Basel Richtung Zürich zwischen Horburg-Tunnel und Verzweigung Wiese. In der Zentralschweiz brauchst du ein bisschen mehr Geduld, nämlich gerade eine halbe Stunde länger, wenn du in Süden A2 Luzern Richtung Gotthard zwischen Wassen und Göschenen schon 3 Kilometer Stau und A2 Luzern Richtung Gotthard auf der Höhe Göschenen ist nämlich eben die Einfahrt gesperrt. Wünscht dir ein gutes und sicheres Ankommen.
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0: Freitag, 17. Juli und Daniel Schäuble und ich, wir sind jetzt nicht ganz einig darüber. Ich bin ja überzeugte Klatscherin, wenn das Flugzeug landet und ich in der Ferien heil ankomme, dann bin ich immer die Erste, die macht
1: wirklich. Du bist auch die Erste, die gerade aufsteht, Handgepäck holen,
0: alle im Weg rumstehen und das Gefühl hat, ich kann aussteigen, wenn die Türen noch nicht mal offen sind. Aber nein, ich verstehe eigentlich nicht, Anja, was hast du gegen das Klatschen?
1: Ich finde es einfach ein bisschen unnötig. Also weißt du, ich behaupte, die Piloten, Pilotinnen hören das gar nicht im Cockpit vorne und fürs Team und so ist es ja herzig und so, ja. Aber ich finde es einfach ein bisschen unnötig, weil bei uns klatscht auch niemand, wenn wir unseren Job gut machen. In der Pflege, die Leute, die dort arbeiten, bekommen auch keinen Applaus.
0: In der Corona-Zeit schon?
1: Ja, in der Corona-Zeit, aber es kann ja nicht sein, dass zuerst eine Pandemie muss ausbrechen, bis die Leute einen Applaus bekommen. Also weißt du, so.
0: Komm, wir fragen doch mal einen, der weiss, ob es wirklich beim Pilot ankommt. Das ist der Sven Amacker. Er hat lange als Pilot geschafft und die Leute befördern ihre schönen Mallorca-Ferien und so weiter und so fort. Und ja, ich glaube, du hast auch mal einen schönen Applaus bekommen, den du dich erinnern, oder?
2: Da kommt mir gerade etwas in See. Ist eigentlich etwas Außerplanmässiges passiert. Das war ein Flug am Abend von Zürich auf Newark. Und schlussendlich, als wir dort angekommen sind, ist das Wetter umgeschlagen mit sehr, sehr starkem Wind, mit sogar Tornado-Warnung. Und wir haben einen Anflug probiert. Das hat nicht geklappt. Das ist einfach nicht gegangen vom Wetter her. Und dann sind wir ausgewichen auf New York und sind dann nach einem langen Flug und viel Schütteln mit über 230 Passagieren dort gelandet. Und da kann ich mich erinnern, dass die Leute wirklich sehr zufrieden waren, sicher am Boden zu sein. Und so, was ich gehört habe von der Kabinenbesatzung, haben wirklich die einen oder die anderen geklatscht.
1: Ja, das ist jetzt eine sehr herzerwärmende Geschichte. Das verstehe ich schon. Das muss mega herzig sein. Aber Sven, Hand aufs Herz. Braucht ihr den Applaus wirklich?
2: Nein, weil wir freuen uns natürlich sehr, aber die Welt geht nicht zusammen, weil wir jetzt keinen Applaus haben. Also, im Übrigen muss ich auch sagen, es geht nicht nur um Piloten, gar nicht. Für mich ist, wie die Leute geklatscht haben, ist das immer eigentlich eine Danksage gewesen, eine Wertschätzung für das ganze Team. Das heisst für die Kabinenbesatzung und für das Cockpit. Weil wir sind dort vorne nicht allein, sondern wir funktionieren nur im Team. Wir sind fast wie eine Familie im Flüger.
1: Gut, und wenn ihr jetzt eben eine Passagierin wie Fabian Wernli habt, das Flug ist eine Sekunde auf dem Boden und sie, oh, super gemacht! Hört ihr das überhaupt bis vorne?
2: Nein, weil die Distanz einfach zu weit ist zu unseren Fluggästen. Im Kurzstreckenflüger, also Airbus 320 zum Beispiel, Edelweiss oder was es sonst noch so hat, hört man das schon. Und das kommt immer sehr, sehr gut an.
0: Ich meine, sorry, wenn du jetzt irgendwie ein Theater schauen, klatscht ist ja auch und da freuen sich ja die Schauspielerinnen und Schauspieler auch.
1: Ja, aber können wir ja dort auch aufhören so. Nein, ich sage nicht, wir sollen aufhören, ich sage, wir sollen mehr klatschen. Für andere Jobs auch noch.
0: Weil im Flieger tut man ja mittlerweile schon nicht mehr gleich viel klatschen. Also das ist ja so ein bisschen hobbymässig geworden, fast wie Zugfahren, dass man fliegt, dann schießt es irgendwann an zum Klatschen. Aber komm Sven, wir überlassen dir einfach das letzte Wort zum Thema Klatschen im Flugzeug.
2: Das nächste Mal gehen fliegen. Denkt dran, Klatschen ist immer erlaubt und wird immer verdankt. Und ein persönliches Wort ebenfalls. Gute Zeit, schöne Sommerferien und gute und sichere

0: Blue Dakota. Einen zum das Fenster runterlassen und sich cool fühlen im Auto. 4 vor 8 jetzt. Grossen Applaus für Jonas Blue und Dakota.
1: Nein, das ist jetzt auch so ein überflüssiger Applaus hier im Flugzeug für Pilot und Pilotinnen. Aber das ist jetzt meine Meinung. Was ist eure Meinung? 079-655-0886 nach der Landung. Tun wir dort klatschen für den Pilot oder die Pilotin oder nicht?
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0: Also ich bin klar dafür, ich fliege aber auch nicht so viel und ich finde es jedes Mal ein Highlight. Und du findest, ach kommt Leute.
3: Aber was ist denn dein Grund? Also wieso?
0: Ja, einfach, weil ich finde, hey, jedes Mal, wenn man einen einfach Grund hat, zum klatschen, dann sollen wir happy sein und klatschen.
1: Okay, ist gut.
0: Also, aber eure Meinung ist gefragt und ich finde vor allem, wenn es Turbulenzen hat und man wirklich ein bisschen Angst um sein Leben hat, dann umso mehr klatschen, oder?
1: Ja, definitiv. Und ich glaube, es ist ein grosser Applaus wert für den Petrus, weil im Moment hat es doch wieder ein bisschen Sonne gegeben und die bleibt auch noch für den Rest vom Morgen. Aber im Nachmittag, gegen den Nachmittag, dann kippt es langsam. Es kann wieder ein paar Regengüsse geben, wenn nicht sogar Gewitter und ein paar Unwetter, so wie letzte Nacht. Temperaturen dafür relativ angenehm mit um die 26 Grad die nächsten paar Tage. Copy-Paste, etwas Gleiches.

0: nichts. Beautiful Life. Fastboy holt es irgendwie wieder raus. Macht die Laune wieder gut am 10 vor 8. Eine Zeit für unser Schubidu.
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0: Heute mit einer kleinen Special-Ausgabe. Wir sind ja Bern, Basel, Zürich zusammengeschaltet und jeder hat irgendwie einen anderen Jackpot und irgendwie einen anderen Song. Und darum müssen wir heute einfach mal ein bisschen improvisieren. Und dann habe ich gefunden, ich stelle einfach Anja Schäuble ein bisschen auf die Probe stellen.
2: Und Anja Schäuble meldet sich freiwillig.
0: Gell schon, oder? Ja. Also ich habe jetzt auch für die Leute, die das vielleicht nicht kennen, wie Schubidu funktioniert, wir haben einen Ausschnitt, der ist nur 2 Sekunden lang, aus irgendeinem Song, der bei uns in der Playlist läuft. Und die Hörerinnen und Hörer müssen erkennen, wer der Interpret ist und wie der Song heisst. Und Anja Schäuble, du das jetzt mal demonstrieren.
2: Taylor Swift ableiten.
0: Nein. Ist mir den Countdown von 3 auf 0 runter und dann spiele ich ihn ein.
2: 3, 2, 1, go!
0: Finde ich mega bubilicht.
2: Oh.
0: Doch.
2: Ja, ich bin von 2000er. Also, das ist irgendwie, warte, 50 Cent wahrscheinlich, weil das weiß ich, dass du es gerne hast, überhaupt nicht. Aber so in dieser Region.
0: Also ich gebe dir noch einmal.
2: Nein, lass zu.
0: Bitte. Nein, jetzt musst du versuchen, das herauszufinden. Es ist ein Videoclip, der sich bei mir in meine Psyche hineingebrannt hat. Man sieht eine leicht bekleidete Frau mit so zotteligen Haaren, blond und so ein schwarz drin gemischt, die im Boxring ist.
2: Sorry, aber das könnte jeder Videoclip
0: sie
2: von 2000er sein.
0: Oder von 1990. Over don't give me some moon.
2: Ja. Ich kann die alle nicht.
0: Aha! Christina Aguilera! Genau, das wäre sie. Wir haben jetzt können auflösen, weil es ja eh um nichts geht. Das war zum Demonstrieren. Sie Dirty. Mit 2 R geschrieben. 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

0: Morgen grüßt von uns zu dir. Mit dem Ed Sheeran. Overpass Graffiti. 6 Minuten und dann ist es genau 8 Uhr. An dem Tag, wo wir uns fragen, braucht es in der heutigen Zeit noch Applaus beim Landen? Mit dem Flugzeug ist das einfach etwas, was man so ein traditionell macht. Ich meine, wir feiern ja jedes Jahr Weihnachten, also warum nicht immer noch klatschen? Du findest, irgendwie ist ein bisschen überholt, also brauchen wir nicht mehr. Ich finde es auf jeden Fall schön, hat sich der Gonzalo bei uns gemeldet, ein Energy-Hörer auf 079 655 0886 und einfach einmal 10 Sekunden für uns zwei applaudieren.
1: Das ist für euch.
0: Schau, mag er einen Applaus? Los.
1: Hübsch.
0: Man weiss nicht recht, geht es zur Sache im Bett?
1: Nein.
0: Oder klatscht
1: ich nehme den Applaus jetzt voll entgegen. Ich finde das ultimativ herzig und vor allem habe ich mega Freude an unserem Energy-Hörer, der Claudio, weil er ist bei dem ganzen Thema wirklich ganz meiner Meinung.
2: Ja, guten Morgen, das ist der Claudio. Also klatschen im Flieger, ich weiss nicht. Also klatscht ihr auch, wenn mit dem Bus oder mit dem Zug am Bahnhof ankommt? Eigentlich nicht, oder? Und ja, überleg dir mal, was machst du? Was ist das Gegenteil vom Klatschen? Abstürzen, oder? Keine Ahnung, was machst du dann? Also, das ist sein Job und ich denke, man muss nicht klatschen, wenn ein Flieger landet, weil es ist eigentlich selbstverständlich. Die Alternative wäre sterben. Und wie gesagt, alle anderen Verkehrsmittel klatscht auch niemand, wenn man ankommt.
0: Claudia, mit welchem Bein bist du
1: ja, nein, aber hat er ja recht nicht. Also, heute Morgen im Tram habe ich jetzt auch nicht geklatscht. Aber ja, mache ich dann nachher beim Heiko wahrscheinlich. Super!
0: Ja, aber ich finde irgendwie, Fliegen ist gleich noch etwas anderes.
1: Nein, das ist fast gleich wie Autofahren, sagt man ja. Also mit dem
0: ich finde einfach, die Leute, die nicht klatschen, das sind so Grumpies.
1: Ja, ich sage schon auch Claudio klatschen, gehört, aber nur weil ihr immer ankommt, dann musst du ja mitmachen. Ja, auf jeden Fall, das sind unsere Meinungen. Was ist deine Meinung? 079 655 0886. Klatschen.
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0: Friday, 17. Juli, jetzt ist die Stunde voll.
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0: News gibt's von unserer Noadi Bassi.
2: Die Menschen auf der ganzen Welt trauen mittlerweile China mehr als den USA. Das besagt eine Studie von der US-Denkfabrik Pew Research Center, die Leute aus 36 Ländern befragt hat. Zwar sind beide Länder aktuell überhaupt nicht beliebt, der chinesische Präsident Xi Jinping hat aber knapp die Nase vor Donald Trump. Die USA würden zwar die persönliche Freiheit stärker respektieren, dafür stecke China nicht die ganze Zeit die Nase in die Geschäfte der anderen Länder, sagen die Befragten. Bis zum Juni sind dieses Jahr etwa 16% weniger Asylgesuche in der Schweiz eingereicht worden wie noch 2025. Die Abnahme hat laut dem Staatssekretariat für Migration mit den tieferen Anlandungszahlen in Süditalien und dem rückläufigen Trend von türkischen Asylgesuchen zu tun. Die meisten Anfragen für Zuflucht kommen nach wie vor aus Afghanistan, Eritrea und Algerien. Die Schweiz ist vom Europäischen Gerichtshof für Menschenrechte verurteilt worden. Der Grund? Nicht alle Gefängnisse bieten veganes Essen an. Weil die strikte Weigerung, tierische Produkte zu sich zu nehmen, fast wie eine Religion gewichtet werden könne, erklärt der Gerichtshof für Menschenrechte die fehlende vegane Option als Verletzung der Glaubensfreiheit. Das Urteil ist zustande gekommen wegen zwei Einzelfällen in Schweizer Gefängnis, könnte aber für Anstalten in ganz Europa Konsequenzen haben, schreibt es. SRF.
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0: 26'000 Blitze sind registriert worden letzte Nacht in der ganzen Schweiz. Jenste Feuerwehreinsätze. Darum haben wir uns, glaube ich, ein paar Sonnenstrahlen verdient. Jetzt dann am Morgen gibt es sicher noch genug. Im Verlauf des Tages tut es aber immer mehr zu. Und gegen den Nachmittag Abend kann es gleich noch ein bisschen regnen und gewittern mit ein paar Unwetter. Temperaturen dazu trotzdem angenehm mit 26 Grad.
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0: 2 ab 8, Grüße auf die Strasse. Wir haben 4 Meldungen für dich, die mehrheitlich von der A2 kommen. Nämlich Basel Richtung Luzern zwischen Basel-Kleinhüningen und Basel-Wettstein immer noch Stau angesagt seit dem Morgen früh. Und auch in der Gegenrichtung zwischen dem Horburg-Tunnel und der Verzweigung Wiese Stau. Dann gehen wir auf die A2 Luzern Richtung Gotthard. Zwischen Wasser und Göschen muss mittlerweile 4 km anstehen. Bedeutet umgerechnet 40 Minuten Stau. A2 Luzern Richtung Gossard hätte ich nämlich auf der Höhe Göschen die Einfahrt gesperrt. Komm, gutes Ziel!
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0: 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Good morning! Aua! Guten Morgen! Aua, ist ein gutes Stichwort. Wir sind auf dem Göschen unterwegs, im Lieblingsberner Hausberg, wo momentan einfach das Gurtenfestival dominiert und unsere Hanna unterwegs ist, zusammen mit dem Sammy. Das sind zwei Externe, kann man sagen, kommen nicht aus Bern und müssen zuerst mal schauen, wie sie dann auf den Göschen raufkommen.
4: Oh mein Gott, Sammy, ich sehe das Bundeshaus,
5: nein, nein,
4: oder?
5: Nein,
4: mal.
5: Nein. Schau, nein, das steht links. Links ist das Bundeshaus und das, was du siehst. Das, was du siehst, ist der Bahnhof.
4: Oh. Ups, ja auch gut, dann weiss ich wenigstens, wo ich nachher wieder hin will.
0: Wenn das nur gut kommt mit denen, du.
4: Peinlich.
0: Also ich habe gut gefunden, ich bin ja am Mittwoch auf dem Göschen oben gewesen, bin gut gelaufen, im Fall darf ich also behaupten von mir, und bin vor allem überwältigt gewesen von Teddy Swims und seiner krassen Stimme, die ich live gehört habe.
4: Du bist crazy. Nicht die Einzige im Fall.
6: Die Stimme, die Emotionen, das hat mich wirklich überwältigt, wirklich. Und, aber ich muss auch ehrlich zugeben, dass ich ein bisschen drunk.
0: Ja, das geht auch nicht nur ihr so. Ich bin eher überwältigt von ihrer Stimme.
6: Die Stimme, die Emotionen.
0: Das sind wie Comicfiguren. Mickey Maus. Und wir haben nicht mal etwas drauf geschrieben. Also, wir gehen nochmal auf den Güschen miteinander in dieser halben Stunde.

0: Manchmal muss es ein bisschen rumgehen. Ich war gestern am Donnerstag
1: in Horgen. So herzig. Hast du zu denen gehört, die evakuiert wurden wegen dem Unwetter, oder?
0: Ganz genau. Crazy. Es war eben so, also ich habe gehofft, es war in Meilen, es wäre auf meiner Seeseite gewesen, aber nachher war es in Horgen. Und dann haben wir mit der Fähre überfahren, die ganze Familie, also ich und meine zwei Kinder, mein Mann. Und nachher sind wir dann und dann hat natürlich gerade als erstes mein kleiner Sohn müssen aufs WC. Mhm. Nachher sind wir auf das Toito und das grüßt mich eh mega, ich habe so ein bisschen Putzfimmel und so. Ja. Dann habe ich ihn so gelupft, nachher so, ich muss auch noch, oder gross. Ja, ja. Und ich so, okay, mach. Und er so, nein, ich doch nicht. Nachher, ich so, aber nachher habe ich keine Lust zum wieder gehen. Sind wir raufgelaufen, wieder den ganzen Berg rauf, und wo wir da oben sind, sagt Mama, ich muss doch noch. Hey, ich sag das,
1: alles wieder
0: rumgelaufen. Umturnen in dem Toito im WC und kaum kommen wir raus, heisst evakuieren.
1: Also ein super Abend war und jetzt hast du viel zu weniger Schlaf gehabt heute
0: Morgen. Wir sind eigentlich super einfach auf Horgen und Donnerstag aufs Toito im WC und ins Geschäft verrichten und wieder heim. Also,
1: super, nein, Familienausflug. Ich komme nächstes Mal gerne auch mit im Fall mit der Wärmlis.
0: Es hat sich gelohnt. Aber das Wetter ist sowieso unberechenbar. Haben ja nicht nur wir am Donnerstag gestern ein bisschen Mühe gehabt, sondern auch auf dem Gurten muss man sich gut vorbereiten.
2: Also ich bin Ü30 unterwegs. Ich habe Ersatzkleider, ich habe einen Regenschutz. Ich bin gewappnet.
3: Wasserfeste Mascara, ganz wichtig. Bellerinen, Regenjacke, Schirm.
2: Wir haben einfach die Bellerinen mit. Und dann den Gummistiefel haben wir auch noch studiert, aber die haben wir daheim gelassen.
0: Also ich glaube, die sind besser vorbereitet als unsere Hanna Paffrath, die ja eigentlich eher so ein bisschen Opener St. Gallen-Style unterwegs ist, ja, und jetzt mittlerweile auch auf dem Güscher nachgekommen ist. Und ich nicht so gut vorbereitet.
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0: Aber sie war ja nicht alleine, der Sammy hat sie begleitet,
1: ja,
0: oder?
1: Ja, zum Glück von Energy Bern, glaube ich.
0: Nein, sogar. Also das Lustige ist, er ist ja auch ein Externer. Also das sind ja alle nicht Berner. Bern. Darum mal schauen, wie sie den Weg dann dorthin gefunden haben.
6: Hey, ich habe mit der Hanna hier an der Bergstation abgemacht auf dem Güschen. Und also ich habe das Bernchen genommen, es war zwar mega voll gewesen, aber hey, natürlich gemütlich, da habe ich nicht mehr so verlaufen, aber die Hanna, keine Ahnung. Ah, so kommt sie, ja? Hanna, wie geht es dir?
7: Dass du überhaupt noch fragst. Du bist so ein Elend. Ich habe dir noch gewunken. Fahrt dann mit dem Bänder vorbei. Ich bin eine Stunde mindestens senkrecht einen scheiß Berg drauf gelaufen. Ich bin tot.
1: Kein Scheissberg.
7: Hast du mal wenigstens ein Bier?
6: Wir können noch eins holen, aber ich habe gehört, das gehört eigentlich dazu auf den Lauf, aber ich finde, hey, das Bärli war so überfüllt gewesen, also so viele Leute gehen auf den Güschen mit dem Bärli, das kann nicht eine Grundregel sein.
7: Ich habe die wahren Berner getroffen, die haben Chapeau gemacht von mir als Zugauer, dass ich da hochgelaufen bin, also ja, schäm dich, es ist eine Tradition und ich habe sie gemacht.
6: Ich gebe dir ein bisschen Trinken aus.
1: Also da kann ich mich anschliessen, ich habe das auch überlebt am Mittwoch, den Anstieg, und das Krasseste habe ich wirklich gefunden, Fabi, weißt, die Leute wollen ja aussehen an Festivals cool, oder mit ihren Cowboy-Boots, ja, Flip-Flops, Highs, laufen sie den ganzen Berg irgendwie 40 Minuten rauf, das finde ich so krass, wirklich. Und dann kommt man oben an und so wie es Hanna das auch macht, verdient auf der Picknickdecke ankommen.
7: Ich kann ein Wöli, also es ist so gemütlich, ich bin glaube noch nie an einem Open-Air auf einer Picknickdecke unter einem Baum gelegen und bin nicht überrennt worden. Aber meinst du, können wir die Picknickdecke nachher Front Row schieben, dass wir dort ein gemütliches Plätzchen haben?
2: Also, wenn wir noch Platz finden, sicher, ja.
6: Das wäre gar nicht so eine schlechte Idee, weil eben, überrennt wird mir doch nicht.
7: Nein, ich glaube, es ist genauso gemütlich dort vorne wie da unter dem Baum.
6: Du hast auch noch mal positive Erfahrungen gemacht mit einer Picknickdecke am Gurten.
8: Auf jeden Fall, ja, man nimmt Rücksicht und ja, mal, es läuft gut.
6: Sehr cool, hey, danke. Dürfen wir hier noch ein bisschen verweilen und gehen dann später vielleicht noch ein bisschen weiter.
8: Gern geschehen, geniessen.
0: Also, Tanne und Sammy haben mittlerweile ein Wöli auf dem Güschen. Was euch noch so erwartet, das Wochenende, also heute, morgen, am Sonntag, das schauen wir dann gerade nach. Nach dem Script und der Leonie, die auch noch mit dabei ist, by your side. Schön kommst du mit uns durch den Morgen. Schön bist du bei Energy.

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0: dann ist halbe neun. Immer wenn Anja Schäublin so ein kleines Köpfchen nickt, dann weiss ich, das ist jetzt ein Song, der dir gefallen hat.
1: Song,
0: oder?
1: Ja, das
0: ist
1: gefallen.
0: Ist approved by Mrs. Schäublin. Und du bist ja auch die, die zum ersten Mal im Leben auf dem Güsche war. Ich bin natürlich auch schon gewesen, weil das darf man ja nicht verpassen. Auch wenn man eine Aargauerin ist oder eine Zürcherin, dann muss man dort mal her, weil das ist einzigartig, oder? Das Feeling dort oben, die Sicht,
1: das muss man
0: die
1: mal
0: Höhe,
1: ja.
0: Die Stimmung, die
1: bin
0: Leute.
1: There, done that. Einfach nicht wirklich mal erlebt haben. Aber ich bei uns ein bisschen bin ich am Mittwoch gegangen, schon Paul war super, Teddy Swims war auch super. Aber viel lieber wäre ich natürlich noch am Samstag dort bei der Nina Zuba.
2: Nina Zuba! Ich will Emos, ich will Dales, jawohl, ich will fliegen, wie bei
0: Marvel. Ich glaube, der Roman ist auch traurig, dass er am Moon and Stars ist und nicht auf dem Güsche.
1: Ja, ich kann mir vorstellen, macht noch einen Abstecher, weil Nina ist ja wirklich auch sein absoluter Star. Und ihr gefällt sie auch sehr gut in der Schweiz, sie ist ein grosser Fan.
3: 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Es ist das beste Land.
0: Also sie dann am Samstag, also morgen noch einmal schlafen dort und eben nicht nur sie, sondern auch meine Favorite.

0: denke, es gibt kaum einen Schweizer Act, neben vielleicht so Hecht noch. Aber sonst lohnt Ludwig, der einfach ein Hit am anderen
1: ja,
0: hat.
1: Ja, das stimmt natürlich. Und kannst immer mitsingen.
0: Das ist mein Favorite. Tribut. Ah, und der ganze Güsche mitsingt.
1: Ja, so geil. Aber ich weiß nicht, ob es genau gleich wird abgehen wie jetzt am Mittwoch mit dem Jean-Paul. Der hat einen Hit, oh mein Gott, der hat wirklich einen Welthit wirklich? Nach dem anderen gehabt. Ja, das ist
0: aber du bist
1: krass.
0: Ja gleich nicht so begeistert vom Jean-Paul, oder?
1: Ja, weil ich hatte noch ein Interview mit ihm gehabt. Und er ist
0: was?
1: Er war sehr flirty drauf. Gewesen. Ein bisschen zu flirty für meinen Geschmack. Ja, und doch, er ist ja doch auch schon um die 50 rum und ich so 26. Ja, es war immer ein bisschen schwierig gewesen, aber es war lustig gewesen. Und wichtig, er hat trotzdem mein Freundschaftsbuch geschrieben.
0: Er hat das Freundschaftsbuch geschrieben. Müssen wir unbedingt schon reinlassen. Ich bin gespannt. Vielleicht verstehen wir es ja auch. Es ist, glaube ich, schon Englisch, aber er redet ja recht gut so. Einfaches Englisch. Komm, wir hören mal rein, was Anja da, der Sean de Paul, gefragt hat.
2: Jean-Paul, could you fill out my friendship book?
3: Hey.
2: Your phone?
3: My phone?
2: Yes.
3: My phone number?
2: Yes.
3: 876-754-1526.
2: And if you had a unicorn, what would you do with it?
3: I would pick you up so you could go on a unicorn date.
2: Ooh.
3: All right. I think we're actually really friends now. You know.
2: Yes,
3: right?
2: We are. Okay.
3: You gotta stick
2: nice
3: to this.
2: Nice to meet you.
3: You gotta take me on that date.
2: Okay. Thank you so much.
0: Der Jean-Paul will ein Date mit der Anja Schäublin auf dem Einhorn.
1: Ja, wird romantisch. Sehr romantisch. Ich habe natürlich
0: gut.
1: Noch viel mehr reingeschrieben, aber das sieht man natürlich alles auf Insta.
0: Ab wann ist das Video ready?
1: Ja, erst die ein, zwei Wochen, dann. Ich muss
0: also
1: das bearbeiten.
0: Freuen wir uns auf das Video und in voller Länge wie der Jean-Paul. Dann das Album ausfüllt und alle, die noch auf der Güsche gehen. Man muss ja nicht die ganzen vier Tage dort oben hückeln. Aber eben, so morgen Nina Chuba, Lohnlötig, das wird dann schon auch nochmal ein Highlight.
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1: Es ist Freitag, der 17. Juli, genau 8:30.
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2: Ein 20-jähriger Lionel Messi, der ein nicht mal einjähriges Baby namens Lamine Yamal badet. Man kann es fast nicht glauben, dass das Foto von den beiden Fußballstars, das online gerade die Runde macht, echt und nicht KI generiert ist. Aber es stimmt. Das Bild ist 2007 für einen Kalender vom FC Barcelona entstanden, wo die Fußballer vom Club mit Babys aus der Region abgelichtet worden sind. Unter anderem eben auch der kleine Lamine Yamal, der heute zu den Top-Spieler vom FC Barcelona und von Spanien gehört. Dass er jetzt im WM-Finale am Sonntag ausgerechnet auf den Lionel Messi trifft, der ihn vor 19 Jahren für ein Fotoshooting gebettelt hat, das muss fast Schicksal sein.
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4: OMG, ich wollte jetzt gerade das Fötterli googeln von Messi und dem kleinen Yamin Laman, oder was?
1: Lamine
4: Yamal. Nein,
1: Lamine Yaman.
4: Schau mal, wie
1: ja, ich weiss, das gestern auch gesehen.
4: Oh mein Gott,
1: so
4: der kleine Gell.
1: Ich wollte ihn knuddeln.
4: Und so ein richtiges, schaumiges Körperli.
1: Nein, ich weiss. Also der Fabian cute. Hat schon mal warm, nur schon wegen dem herzigen Foto vom Lamine Yamal.
4: Sorry, ich kann es einfach nicht.
1: Vom laminierten Yaman. Ich kann nicht. Aber die Temperaturen machen dort auch relativ gut mit bis zu 26 Grad. Aber dafür kommt am Nachmittag sicher wieder ein paar Regengütsche auf uns zu. Und wenn nicht sogar Gewitter, aber jetzt am Morgen können wir dafür noch ein paar Sonnenstrahlen geniessen.
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4: Ja, ja, du. Ich weiss, mein Sohn lacht mich immer aus. Ich bring's einfach nicht auf die Reihe, ich muss mir den Namen aufschreiben.
1: Aber letztens hat mir eben gesagt, wie heisst jetzt der Holland?
4: Holland, ja, whatever. Okay. Ich schaue dich auch lieber an, dass ich den Namen ausspreche. Also anyway, 2:30 ist es mittlerweile immer noch die gleichen 4 Meldungen, die ein bisschen auf den Nerv gehen. A2 Basel Richtung Luzern, zwischen der Verzweigung Wiese und Basel-Wettsteinstau und auf der A3 Basel Richtung Zürich zwischen dem Horburg-Tunnel und der Verzweigung Wiese. Dann gehen wir noch Richtung Gotthard, dort zwischen Ramsteig und Göschenen immer noch 4 Kilometer Stau. Bedeutet umgerechnet für dich 40 Minuten anstehen. Viel Geduld, wenn du dort unterwegs bist und gute und sichere Fahrt.
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4: Und jetzt gehen wir ja sowieso zu unserem Fußballexperten, Roman Kilchsberger, der uns das Ganze noch ein bisschen fußballerisch einordnet. Spanien oder Argentinien? Wer ist da der Topfavorit und warum ist es nicht Spanien aus Sicht von Roman Kilchsberger? Gerade als nächstes.

0: Good morning, 20 Minuten noch, dann ist es 9 Uhr und gleich, also zweimal schlafen, dann ist endlich der WM-Finale und ich bin froh, wenn das Ganze jetzt auch wieder mal durch ist, ja. Dann kann man wieder mal schlafen, ja. Sich erholen und ich bin für Spanien, du?
1: Ich auch, weil Argentinien hat uns rausgekickt und wenn man jetzt dann auf Argentinien ist, dann finde ich es schwierig.
0: Und ich bin noch mehr für Spanien, weil ich jetzt den herzigen Yamin Yamal gesehen habe als Baby, habe ich es jetzt richtig gesagt?
1: Ja, ich weiß im Fall selber nicht.
0: Er ist einfach putzig, er ist putzig.
1: Yamin Yamal.
0: So. Jetzt gehen wir zum Roman Kilchsberger, der hat eh nichts zu tun, weil der den ganzen Morgen auf dem Weg ins Tessin ist. Was machst du eigentlich dort, Römi?
2: Nichts grosses Konzert da unten, macht nichts. Aber los, jetzt bin ich vorher gerade da, Raststedt, Nordportal. Fahrt einer, den ich parkiert habe, direkt neben mich her, habe ich noch gedacht, Schafsäckel, du musst nicht unbedingt neben mich. Steigt aus, deutsches Nationalmannschaftstrikot an, oder? Habe ich gedacht, aha, der Deutsche. Und dann gehen hinten die Türen auf, da steigt ein 10-Jähriger aus mit dem 20 auf dem Argentinien-Liebli, McAllister. Und auf der anderen Seite steigt der 19er aus von Spanien, der Lamine Yamal. Ist das nicht geil? Ja. Der Vater, immer noch deutsches Trikot und hinten hat er den WM-Final hocken. Herrlich, oder?
0: Ja, wirklich herrlich.
1: Am 9. Fährt der Match dann am Sonntag und die Zahlen bis jetzt sprechen ja eher für Spanien, oder Römeli?
2: Ja, Quote pro Spanien ist mir gleich. Ich habe meine eigene gottesfürchtige Theorie und die heisst Diego Armando Maradona, grösster Fußballstar von allen Zeiten, Gott von Argentinien. Und der ist 2020 verstorben. 2 Jahre später haben sie mit viel, viel Glück, sind durch 2 Penaltyschüsse gegangen, den Titel geholt in Katar. 4 Jahre später jetzt, da haben sie wieder viel, viel Glück gehabt auch. Und sind wieder im Finale. Ich glaube, der Diego hockt oben und immer so in der 75., 80. Minute macht er den Fernseher an, schickt seine Kräfte runter und dann dreht ihr das einmal noch. Es könnte sein, dass sein Finale wieder so ist. Wie heisst es bei Don't Cry For Me Argentina? Fabien, du kennst es jetzt. The truth is, I never left you. Ich habe das Gefühl, er schaut wieder
0: never
2: am Sonntagabend.
0: Wer weiss. Wir werden es herausfinden.
1: Sehr poetisch, jawohl.
0: Das war Roman. Merci, tschüssi.
2: Ich wünsche euch ein super Wochenende und ein mega Final. Ciao, ciao.
1: Danke, ciao. Jetzt bin ich so froh. Und etwa so mit dem Aha, Aha, findet Fabian und ich uns am Sender Roman mit

0: Radioschule, erste Lektion.
1: Nicht singen, wenn das Mikrofon offen ist.
0: Nein, das ist die zweite. Ah. Die erste Lektion ist, mach nie eine plumpe Überleitung von einem Song, der Umbrella heisst, zum Wetter und sag so etwas wie, brauchen wir heute echt einen Schirm? Schauen wir mal auf den Wetterradar.
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1: Ja, da kann Rihanna noch lange singen, gell, mit Umbrella. Wir brauchen heute, eigentlich am Nachmittag brauchen wir noch einen Schirm. Aber jetzt am Morgen können wir die Sonnennot geniessen. Es hat doch noch ein paar Sonnenstrahlen gegeben. Gegen den Nachmittag kippt es dann aber definitiv. Und es kann ein bisschen gewittern und Regengutsch geben mit Temperaturen um die 26 Grad. Das Weekend sieht dann ein Copy-Paste ziemlich ähnlich aus. Also auch wiederhin so ein bisschen ein Gemisch aus Sonne, Wolken und Gewitter. Wieso schaust du mich mit so grossen Augen an?
0: Warte, bis du fertig bist,
1: dass ich fertig kann jetzt
0: sagen. Bravo, Anja.
1: Danke vielmals.
0: Merci. Wobei auch da, ich weiss nicht, klatsche ich für dich oder klatsche ich für den Petrus, der schönes Wetter macht. Das ist das Ähnliche wie beim Fliegen. Man weiss nicht, klatscht man wirklich für den Pilot und die ganze Crew oder klatscht man beim Landen eher, dass man erleichtert ist, weil man überlebt hat?
1: Ich finde, man sollte eigentlich gar nicht klatschen, weil es ist einfach ein Job wie jeder andere und du wählst ja deinen Job selber aus.
0: Ja, absolut.
1: Weiss auch nicht, braucht es einen Applaus? Ich finde eher weniger, aber es gibt andere Meinungen.
0: Aber du bist schon so in der Mehrheit, würde ich sagen.
3: Früher war eine Flugreise noch etwas Besonderes. Heute ist es für viele so normal wie Busfahren. Und wer klatscht schon, wenn der Busfahrer an der Haltestelle hält?
0: Ja, also ich gehöre auch zu denen, die wahrscheinlich dort noch fast würdig klatschen.
4: Und ich denke mir, dein Anspruch ans Leben muss verdammt niedrig sein, wenn du schon feierst, dass du einfach mal nicht gestorben bist.
0: Ja, aber das ist irgendwie so deprimierend. Also ich freue mich immer. Weißt du, ich freue mich dann eben auf die Ferien, darum klatsche ich.
1: Ja,
0: meistens, wenn ich in Zürich ankomme, klatsche ich nicht mehr.
1: Du kannst ja auch, wenn du aus dem Haus läufst, kannst klatschen. Yeah, jetzt gehen wir in die Ferien. Aber nein, es ist eigentlich herzlich.
0: Das sind alles so miese, Peter. Mal schauen, ob Jenny, unsere Energy-Hörerin, die sich gemeldet hat auf 079-655-0886, in nächster bisschen freudiger drauf ist.
5: Guten Morgen, liebes Energy-Team. Ich bin der Meinung, dass die Leute nicht applaudieren nach der Landung, weil sie so dankbar sind, dass der Pilot das gut gemacht hat, sondern mehr, dass sie erleichtert sind, dass heil runtergekommen sind. Das gilt umso mehr, wenn es Turbulenzen gehabt hat. Ich klatsche auch nicht. Ich bin der Meinung, dass es ganz viele andere Berufe gibt, die auch Applaus verdient hätten. Nicht nur in der Corona-Zeit, sondern immer. Es klatscht auch niemand für die Mikrokassiererin, obwohl sie ihren Job vielleicht wirklich gut macht. Von dem her finde ich das nicht nötig, aber ich finde es zwingend nötig, dass man sich beim Aussteigen verabschiedet. Und ich bedanke mich dann auch immer für den guten Flug. Und ich finde, das ist Anstand, das finde ich viel wichtiger, als der Applaus im Flieger.
0: Ach, wie er will, oder? Schadet uns sicher nicht.
1: Schön gesagt, Fabian.
0: Gell? Also, wenn du Lust hast, dann klatschst du und zuschlägst du ja beim Minimum auf Wiedersehen sagen der ganzen Crew.

0: Energy Freitag, 17. Juli. Und wenn schon nicht, zudem kannst du abgehen in Ibiza an einer Day-Party. Dann wenigstens jetzt im Auto. Ein bisschen Scheiben runterlassen, Arme rausheben, Sonnenbrille aufsetzen.
1: Cool fühlen.
0: Einfach cool fühlen. Das muss man doch zu Dive Into Me. Trotzdem muss ich jetzt langsam abklemmen, weil Birschen und Hasi ist an der Reihe und da haben wir ein Best-of für dich parat, die ganze Sommerferien von Bern, Basel und Zürich. Und heute sind es Joel und Daniela, die mitmachen.
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3: Der Joel ist schon erwartungsfroh.
0: Hoi Joel!
3: Hoi Joel!
4: Hallo zusammen!
3: Wir können nachher gerade ein bisschen smalltalken. Zuerst Daniela, wir rufen dir jetzt an. Was sagt sie, wenn sie abnimmt? Welches Wort?
4: Hallo, das ist Daniela.
3: Wollen wir mal schauen? Hallo, kann sie vorher eben...
5: Ja, hallo!
0: Ja, das ist Legende.
3: Ja,
0: lassen
3: wir gleich. Ja. Hallo! Hoi Daniela, wir haben vorher schon mal geredet, wir haben uns rasch verloren. Was bist du? Hast du gerade Sex?
5: Nein.
3: Nur weil du am Schnaufen bist. Hast du
0: einen Streng? Ist aber gerade noch mal ein Stöhner rein reinkommen. Was bist denn du am machen?
5: Ich bin mit Mami am Kochen.
0: Ah.
3: Ja, wir vermuten manchmal zu viel.
0: Da sind wir zu tief in der Materie schon drin. Es geht jetzt ja noch um Harmloses. Wir könnten ja gerade beim Kochen bleiben, oder?
3: Ja gut, aber jetzt müssen wir es noch mal trennen. Oder? Das ist ja klar. Also du kannst rasch warten, Daniela. Rasch weiter kochen.
5: Okay.
3: Und dann frage ich dich, du hast heute Sexfrage. Ich habe gesagt, heute muss Fabi, weil dann gibt es sie richtig Gas. Ich frage dich, Rasch, RS hat angefangen. Wo bist du in der RS gewesen?
4: Ich bin gar nicht
3: gewesen. Oh, das ist auch eine schöne Antwort.
4: Ja, Doppel-Ute habe ich gemacht.
0: Oi.
3: Das ist auch eine schöne Antwort. Und jetzt Sexfrage?
0: Also, das ist noch nicht Sexfrage, aber es ist gewundert, wie viele Mal habt ihr das Jahr schon Sex gehabt?
4: Ja, das Jahr noch nicht.
0: Noch nicht?
3: Sympathisch.
0: Das Jahr ist ja noch jung. Aber was hast du für eine Prognose für 2026? Wie viele Mal liegen drin?
4: Ja, sicher jede Woche 2-3 Mal.
0: Sag mir eine Zahl.
4: Ja, sagen wir 200.
0: Also für das, dass du bis jetzt noch keinen kann, wenn wir aber noch aufholen.
3: Das ist schon gleich. Gilt jetzt
0: gut. Also
4: ja,
0: 200, nehmen wir. Schauen wir, was er sagt.
3: Ja. Weißt du, wo er in der RS war, Daniela, dein lieber Joel?
5: Nicht so genau, nein. Ja, morgen, vielleicht.
3: Ist jetzt halt schon komplett vorbei. Aber wie lange sind wir zusammen?
5: 6 Jahre.
0: Was? Ich habe noch nie über das Militär geredet oder so.
4: Doch, ich bin ja nie gegangen.
5: Er ist gar nicht im Militär. Er ist gar nicht gegangen.
3: Ja, das wäre die richtige Antwort.
0: Ja, aber jetzt ist sie schon spät gekommen. Ja.
5: Ah,
0: aber schau, vielleicht kannst du ja wenigstens noch einen Ehrenpunkt holen. Sie bleiben wieder bei dem.
3: Darf ich dich mal besuchen, wenn du am Kochen bist?
5: Das gibt Zeit,
3: es geht noch rasch. Willst du jetzt die Sexfrage noch stellen?
0: Ja, gerne.
3: Ja,
0: wie viele Mal habt ihr das Jahr insgesamt Sex? Was machst du für eine Prognose?
5: Ja, mindestens eins, zweimal in der Woche wäre gut.
3: Ja, du wärst bei 100. Wer bei der 200 hat er rausgelassen? Stell dir vor. Hast du einiges vor dir noch?
5: Gut.
3: Aber es ist ein junges, wirklich nicht zu Berlin. Ich weiss, jetzt müssen wir schon in die dritte Runde. Ja? Ich habe gerade das Zeichen bekommen, sie sind schon mal dabei gewesen.
4: Ja.
3: Aber wir machen es ja offenbar gerne.
0: Ja, und wir freuen uns auch wieder auf euch.
3: Ja,
5: sicher.
3: Wir freuen sich jetzt schon auf die nächste Runde mit dem Joel und mit der Daniela. Gutes Kochen, schaust, dass es nicht abverheilt, hä?
5: Ja, vielen Dank.
3: Und der Rekrut auch da, der Verhinderte.
5: Ah, so blöd.
0: Also, tschüss zusammen, ihr Lieben.
4: Ja, no.
5: Tschüss, ciao.
4: Tschüss, ciao.
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2: Schönen Morgen, es ist Freitag,
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2: Der 17. Juli.
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4: Zum ersten Mal in der Schweizer Geschichte ist nicht nur ein Fahrer, sondern auch ein Beifahrer wegen Raserei verurteilt worden. Dabei handelt es sich um einen Tesla-Verkäufer, der während einer Testfahrt in Schaffhausen den Fahrer in einer 50er-Zone immer weiter dazu ermuntert hat, Gas zu geben, bis er plötzlich 133 km/h drauf hatte. Die Beweise dazu liefern die drei Kinder vom Fahrer, die hinten gesessen sind und alles mit der Handykamera aufgenommen haben, berichtet der Tagesanzeiger. Wegen der groben Verkehrsverletzung hat der Beifahrer jetzt eine 15-monatige bedingte Freiheitsstrafe bekommen. Der Fahrer hingegen ist sein Billett los. Speicherseen in der Schweiz sind so leer wie das letzte Mal vor 20 Jahren. Wie das SRF berichtet, hat es aktuell etwa 16% weniger Wasser als sonst hinter den Staumauern. Das ist der gerade sehr trockenen Wetterphase, aber auch dem geringen Schneefall diesen Winter zu verschulden. Noch führe das zu keiner Stromengpässe, wenn es aber weiterhin so wenig regnet, könne der Wassermangel aber spürbar werden. Am Sonntag ist es soweit. Das WM-Finale zwischen Spanien und Argentinien steht vor der Tür. Auf dem Platz werden aber nicht nur der Lionel Messi, der Lamine Yamal und ihre Gespänli zeigen, was sie können. Nein, auch viele Stars aus anderen Branchen werden einen Auftritt haben im MetLife Stadium. Mit dabei sind unter anderem der Justin Bieber, Laura Pausini, der Tom Cruise und Coldplay.
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6: Im Moment hat das Wetter noch sehr gut. Relativ viel Sonne umeinander. Doch noch ein paar Schleierwolken. Ab gegen den Nachmittag tut es dann langsam aber sicher immer mehr zu. Es kann sogar noch gewittern und sicher ein paar Regengütsch geben. Temperaturen dafür schön angenehm, sommerlich mit 26 Grad.
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7: Stau stockt immer noch auf der A2 Basel Richtung Luzern zwischen dem Grenzübergang Basel-Weil und Basel-Wettstein. Dann auf der A3 Basel Richtung Zürich zwischen dem Hohenburgtunnel und der Verzweigung Wiese. Und wenn du in den Süden willst, vor dem Gotthard zwischen Ramsteig und Göschene 40 Minuten Anstieg gesagt. Komm gut an dein Ziel.
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6: Bravo, das sind wir für euch. Schön, nein, für euch auch, dass ihr aufgestanden seid, dass ihr zulässt. Heute sicher einen super Job machen, weiter so.
7: Eigentlich war ja das Thema von unserer heutigen Morgenshow gewesen, klatschen. Wenn das Flugzeug landet, ist das Hot oder Schrott? Und wir müssen uns jetzt einfach darauf einigen. Es ist Schrott, macht es nicht mehr. Es ist überholt, es ist von gestern, das findet auch der Claudio.
8: Ja, guten Morgen, das ist der Claudio. Also klatschen im Flieger, ich weiss nicht, also... Klatschen dir auch, wenn man mit dem Bus oder mit dem Zug am Bahnhof ankommst, denke ich nicht, oder?
7: Ja,
8: und ja, überleg dir mal, was machst du? Was ist das Gegenteil von Klatschen? Abstürzen, oder? Keine Ahnung, was machst du dann? Also, das ist sein Job und ich denke, man muss nicht klatschen, wenn ein Flieger landet, weil es ist eigentlich selbstverständlich, die Alternative wäre sterben. Und wie gesagt, alle anderen Verkehrsmittel klatscht dann niemand, wenn man ankommt.
7: Letzte Runde Energy mit Morgen mit Anja Schäublin und mir, Fabian Wernli, und meinem Highlight vom Morgen, wie der Messi, der kleine Yamin Yamal, badet. Ich freue mich, Anja, wenn das Foto von uns auftaucht, wo ich dich badet
6: ja,
7: habe.
6: Ja, gell, wieso? Weißt du, tust du mich dann so mal noch baden, bitte?
7: Waschen, ja, weißt,
6: und Hörli, und Füssli, danke.
7: Putz!
6: Mit Seife.

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4: Anja, heute mal nicht mit dem Drahtesel kommen.
5: Nein, heute mit dem E-Esel kommen, mit dem Trottinett. Aber ich bereue es ein bisschen, weil das Wetter macht ja relativ gut mit. Holt euch die Esel alle aus dem Stall. Bitte.
4: Was ist eigentlich ein Drahtesel?
6: Ein Esel aus Draht vielleicht. Ich kann mir das gut vorstellen am See, so ein Kunstwerk. Das ist so Kunst, moderne Kunst.
4: Hast du schon mal einen Drahtesel gesehen?
6: Ja, bei meinen Großeltern jetzt auch so. Ja, ein Esel aus Draht. Oder vielleicht ist es auch nicht einmal ein Esel, aber irgendein...
4: Einfach ein Gartenzaun, einfach Draht.
6: Ja, genau.
7: So eine Falle.
4: Also was für eine Falle?
7: Ja, so wie ein Draht. Einfach so für... Kann ich Esel vielleicht?
4: Also zum Esel einfangen?
7: Ja, dass die Esel nicht abhauen.
8: Ja, ich nehme an, es ist irgend so eine Art von Esel, wo man im Zoo finden kann. Und wo so eine sehr seltene Art von Esel ist.
4: Was ist denn an diesen Esel so speziell?
8: Vielleicht sind sie statt braun einfach nur so silbrig. Und keine Ahnung, es sieht aus, als hätten sie so Draht um sie umwickelt, von der Farbe her.
4: Gibt es denn auch Goldesel?
8: Ich nehme an schon, aber nicht mehr heute. Also sie sind wahrscheinlich so Steinzeit, schon längst verschwunden. Aber ich glaube, ich habe schon mal gehört, dass man irgendwie so in Asien oder so sieht. Aber das wäre schon ein Traum, Drahtesel in meinem Leben zu sehen, ganz ehrlich.
4: Es gibt ja auch das Sprichwort, der Gescheiter bleibt stehen.
8: Der Drahtesel rennt davon.
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0: Watermelon Sugar vom Harry Styles 2010. Es ist Freitag, der 17. Juli. Fabienne Wehrli, machen Sie sich parat, oh, oh, bitte. Oh, oh.
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0: Also, wir haben Sommerpause und darum machen wir ausnahmsweise so eine Special Edition vom Schubidu. Vorher habe ich einen Song herausfinden, habe wirklich gottlos versagt.
2: Das war eigentlich nicht mal schwer gewesen. Christina Aguilera mit Dirty.
0: Ja, ist jetzt auch nicht unbedingt mein Ziel. Also, es ist jetzt nicht unbedingt mein Zeitalter.
2: Das nicht
0: und so. Nein, leider nicht. Ich bin mehr beim Harry Styles und Watermelon Sugar. Hi. Aber ich habe etwas für dich jetzt rausgesucht. Ich habe leider keinen Preis. Es gibt einfach einen Schmutz auf den Bauch. Das ist
2: tipptopp so.
0: Okay, ist gut. Achtung, willst du mir so einen Countdown geben?
2: 3, 2, 1, go! Ah, das ist mega einfach. Das ist Kiss von Prince!
0: Jawohl!
2: Yeah! Aber ist auch nicht meine Zeit. Es wäre Roman Kilchberger-Zeit.
0: Ja, das würde ein besser passen.
2: Aber ist cool, I love it.
0: Ist ja. Super Song. Habe ich mir nicht gedacht. Und es gibt eben Schmutz auf dem Buch. Drum Kiss, checkst, jawohl. Du hast den Preis abgeräumt. Wenn ihr mitmachen wollt, könnt ihr euch natürlich anmelden auf energy.ch, um einen hübschen Preis abräumen beim Schubidu. Viel Spass.
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0: haben wir es. 17. Juli, schön bist du bei Energy. Jetzt ist die Stunde voll.
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0: Und dann noch die Bassi.
2: Zum ersten Mal in der Schweizer Geschichte ist nicht nur ein Fahrer, sondern auch ein Beifahrer wegen Raserei verurteilt worden. Dabei handelt es sich um einen Tesla-Verkäufer, der während einer Testfahrt in Schaffhausen den Fahrer in einer 50er-Zone immer weiter dazu ermuntert hat, Gas zu geben, bis er plötzlich 133 km/h drauf hat. Die Beweise dazu liefern die drei Kinder vom Fahrer, die hinten gesessen sind und alles mit der Handykamera aufgenommen haben, berichtet der Tagesanzeiger. Wegen der groben Verkehrsverletzung hat der Beifahrer jetzt eine 15-monatige bedingte Freiheitsstrafe bekommen. Der Fahrer hingegen ist sein Billett los. Apropos Autofahren, nur noch 39% der Leute möchten ein Auto mit Verbrennungsmotor kaufen. Das zeigt der AXA Mobilitätstacho. Dass Elektroautos immer beliebter und Verbrenner immer unbeliebter werden, hat mit den hohen Spritpreisen in diesem Jahr zu tun. Allgemein ist der Preis beim Kauf eines neuen Autos immer wichtiger. 76% der Befragten schieben aktuell den Kauf raus, weil es nicht zu teuer ist. Am Sonntag ist es soweit. Das WM-Finale zwischen Spanien und Argentinien steht vor der Tür. Auf dem Platz werden aber nicht nur der Lionel Messi, der Lamine Yamal und ihre Gespänli zeigen, was sie können. Nein, auch viele Stars aus anderen Branchen werden einen Auftritt haben im MetLife Stadium. Mit dabei sind unter anderem der Justin Bieber, Laura Pausini, der Tom Cruise und Coldplay.
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0: Sieht gut aus aktuell. Die Sonne dominiert. Es hat nur wenige Wolken rum. Im Laufe des Tages kann es aber auch wieder mal ein bisschen zutun. Ein bisschen regnen oder sogar Gewitter kommen bei 24 bis 26 Grad.
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0: 2 Minuten über den Zähnen ist es. Schon den ganzen Morgen beschäftigen uns hier 2 Basel Richtung Luzern zwischen der Verzweigung Wiese und Basel-Wettstein, wo es steht. Und auf der A3 Basel Richtung Zürich zwischen St. Johann-Tunnel und der Verzweigung Wiese ebenfalls Stau angesagt. Wenn du Richtung Süden willst, dort vor dem Gotthard Richtung Luzern zwischen Altdorf und Beckeried, ist gesperrt. Jetzt ist gerade noch eine Gefahrmeldung reingekommen. Und zwar bei der Verzweigung Lattingen Richtung Port zwischen Wimmis besteht Gefahr wegen Gegenstand auf der Fahrbahn. Achtung also, auf der A6W Verzweigung Lattingen Richtung Port. Gut, wir gehen weiter in Gotthardverkehr. Dort noch zwischen Amsteig und Göschenen. Jetzt schon 50 Minuten Geduld, du brauchst 5 km Stau und auch die Alternativroute via 13 San Bernardino zwischen Chur Süd und Chur Nord. Verkehrsbehinderungen wegen einem Bahnfahrzeug. Der rechte Fahrstreifen ist blockiert. Komm gut und sicher an dein Ziel.
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0: Es ist Freitag, hier Silvi.
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0: Tut richtig gute frische Luft von aussen. Wir haben auch noch gerade 23 Grad vor dem Studio und mit den Wolken und dem Wind ist das heute eine angenehme Sache. Das heisst, es wird dann doch noch recht schwül. Zwischenzeitlich gibt es bis zu 26, 27 Grad. Dann kommen hinten rein aber Regengüsse und Gewitter. Und so ist es dann tatsächlich mal fertig lustig mit den Hitzewellen. Gibt morgen zwar schon noch zeitweise Sonne, aber auch Wolken. Und da kann es dann lokal gut einmal regnen oder auch gewittern. Es gibt dann morgen noch um die 24 Grad.
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0: Da haben wir eine Gefahrenmeldung für die im Berner Oberland unterwegs sind. Betrifft Simmental. Achtung Gegenstände, und zwar Richtung Port. Zwischen Wimmis und Lattenbach. Da müsst ihr aufpassen, eben wegen Gegenständen auf der Fahrbahn. Dann hat es geklopft zu Basel auf der A3 Richtung Zürich. Zwischen dem Horburg-Tunnel und der Verzweigung Wiese stehst Stau. Gab vor dem Schwarzwald-Tunnel im Baustellenbereich ist der Unfall passiert und darum haben wir sicher eine Viertelstunde schon Zeitverlust dort. Dann haben wir auf der A2 Richtung Luzern in der Zentralschweiz zwischen Erstfeld und Altdorf Stau mit einem Zeitverlust von einer Viertelstunde. Das, weil die Strecke zwischen Altdorf und Bäckeri jetzt gesperrt ist wegen einem Pannenfahrzeug. Am besten fährst du wie Altdorf via A4. Da haben wir aber Richtung Brunnen zwischen Altdorf und der Flühlerstrasse. Zisiken, Behinderungen in der Gegenrichtung, also A2 Richtung Gotthard, haben wir zwischen Buchs und Altdorf Stau. Das, weil dort der Seelisbergtunnel eben auch wegen dem Pannenfahrzeug immer mal wieder gesperrt wird. Dann schauen wir noch Richtung Süden, sprich in Gotthard. Aktuell nicht der Häufen. Es sind 3 Kilometer Stau zwischen Wassen und Göschenen. Eine gute halbe Stunde, bevor es durch den Tunnel geht. Auf der Alternativroute der A13 via San Bernardino klemmt es auch wegen einem Pannenfahrzeug. Zwischen Chur Süd und Chur Nord ist hier der rechte Fahrstreifen gesperrt. Und damit grüße aus Hebezorg.
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0: Tönt im Freitagmittag mit Energy, es ist 12 Uhr.
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0: Richtig schön ist es zum Mittag mit blauem Himmel, ein paar Wolkenschlierke als Verzierung und einem angenehmen Wind bei 24 Grad zu Zürich, 25 Grad zu Bern und 26 Grad zu Basel. Wird zwischenzeitlich nochmal ein bisschen schwül, die Luft lässt sich nochmal auf, bevor es zur Entladung kommt in Form von Gewitter und Platzregen. Auch heute kann es lokal recht kübeln. Morgen dann noch maximal 24 Grad und gibt auch noch Sonne, aber auch Wolken, wo es durchaus mal regnen lässt. Am Morgen sind Blitz und Donner nicht ausgeschlossen.
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0: Harzig, Zürich und Gubrist ab dem Limmataler Kreuz. Bist langsam unterwegs, das auf der Westumfahrung. Dann auf der A1 Richtung Bern klemmt es zwischen Herking und Önsingen. Fahrt Richtung Zürich ab der Verzweigung Lutherbach. Und darum auch von Basel her ab Egerkingen bis Herkingen für einen Stau. Zu Basel haben wir auf der A3 Richtung Zürich zwischen dem St. Johann-Tunnel und der Verzweigung Wiese Stau. Danach wie von einem Unfall ein Zeitverlust von einer guten Viertelstunde. Wir haben außerdem auf der A2 Richtung Luzern vor dem Schweizer Hallen nur Harziges für sich kommen. Richtung Basel klemmt es ab Hagenau. Dann gehen wir in Zentralschweiz auf der A2 Richtung Luzern zwischen Erstfeld und Altdorf. Stehen schon Viertelstunde. Richtung Brunnen auf der A4 ab Altdorf bis zur Flüelenstrasse Zissike im Moment. Und Richtung Gotthard zwischen Amsteg und Göschne 4 km Stau, gute 40 Minuten bevor es durch den Gotthard geht.
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0: Wir gehen Ihnen in den Freitagmittag, wünscht dir schon mal einen guten und hat den Song parat, den wir seit einem Monat fast jeden Tag auch im Fernsehen hören. Der offizielle WM-Song Shakira und der Burna Boy. Am Sonntag natürlich auch dabei bei der grossen Halftime-Show vom WM-Finale. Und bei uns auf 5 Stück ohne Geschnurr dazwischen.
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0: Tie-Dye, Let's Go und einen guten wünschen wir.
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0: Und mit Tie-Dye haben wir auch schon richtig Wiper off.
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0: Good News für Fußballfans. Wir kommen gleich wieder früher ins Bett und mehr Schlaf über. Am Sonntag ist WM-Finale, bevor der Vorhang fällt und es mal eine Fußballpause gibt. Am Sonntag heisst es Argentinien gegen Spanien. Sprich, der Messi, der Goat, trifft auf einen der besten Nachwuchsspieler, den Lamine Yamal. Und zu dieser Begegnung gibt es eine richtig schöne Story, die fast zu kitschig ist, aber wahr. Die beiden sind sich nämlich kaum ist klein Lamine vor 19 Jahren auf die Welt gekommen, schon mal begegnet. Noah Di Bassi aus der Energy News Redaktion, erzähl.
4: Ja, es ist unglaublich. Online kursiert gerade ein Bild, wo der Lionel Messi den noch nicht mal einjährigen Lamine Yamal badet. Und ich muss zugeben, als ich das erste Mal gesehen habe, habe ich gedacht, das ist Fake oder KI generiert. Aber es ist es nicht, sondern auf dem Mist vom FC Barcelona gewachsen und stammt aus dem Jahr 2007.
0: Ja, ist crazy. Der Messi war dort längst ein gefeierter Star gewesen, der Lamine aber frisch geschlüpft mit ordentlich Babyspeck, richtig herzig. Da hat ja noch niemand können wissen, dass der dann einmal ein Weltklasse-Fußballer wird. Warum hat es denn überhaupt das Treffen gegeben?
4: Ja, der FC Barcelona hat damals zusammen mit der UNICEF einen Kalender herausgegeben, wo die Fußballer vom Club mit Babys aus der Region abgelichtet worden sind. Unter anderem eben mit dem kleinen Lamine Yamal, der heute zu den Top-Spielern vom FC Barcelona und von Spanien gehört.
0: Also eigentlich ein purer Zufall. Was für ein Zufall! Weil da haben sich hunderte von Eltern beworben darum, dass ihr Baby in den Kalender kommt. Und doch irgendwie Schicksal hat man den Lamine ausgewählt. Also Verschwörungstheoretiker sind fest davon überzeugt, dass das hat so müssen sein. Und der Messi ihm mit dem Bad seine Fußballskills muss weitergeben.
4: Ja, also ich habe einfach wirklich Hühnerhaut, wenn ich daran denke, was für ein riesiger Zufall ist das bitte gewesen und dass die beiden jetzt im WM-Finale am Sonntag 19 Jahre nach dem Fotoshooting aufeinandertreffen, ist für viele Leute fast so ein bisschen eine Fackelübergabe vom Lionel Messi, der am jungen Lamine Yamal den Status als neuer Fußballheld übergibt.
0: Ja, das Bild tatsächlich ein bisschen unreal. Und darum für viele fast wie ein heiliges Bild, das verehrt wird. Der Fußballgott, der einen weiteren Auserwählten badet. Und doch startet es nicht fürs gleiche Land. Am Sonntag da sind die Gegner einer der ältesten und besten Fußballer auf dem Planeten und einer der jüngsten und besten Spieler an der WM, der Messi gegen den Lamine Yamal.

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3: Energy wünscht einen guten Mittag. Es war 12:30 gewesen.
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3: Dann gibt es eine schöne Portion Sonne zum Mittag. Noch easy peasy Sommer. Regen und Gewitter setzen dann. Da hat es aber ein Ende. Morgen haben wir noch maximal 24 Grad. Und es gibt zwar Sonne, aber auch Wolken. Und daraus kann es durchaus auch mal noch einen Gutsch Regen geben. Endlich dann am Sonntag. Und auch da sind Blitz und Donner nicht ausgeschlossen.
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3: Harzig ist es in Zürich, am Gubrist und das natürlich auch auf der Westumfahrung. Es klemmt im Mittelland Richtung Bern zwischen Herking und Önsingen. Fahrt Richtung Zürich ab Kriegstetter, da lässt sicher 10 Minuten liegen. Und darum haben wir auch von Basel her ab Egerkingen Stau. In Basel stehst du auf der A3 Richtung Zürich zwischen dem St. Johann-Tunnel und der Verzweigung Wiese eine Viertelstunde Stau. Auf der A2 Richtung Luzern, da steht ein Bahnfahrzeug beim Schweizer Hallentunnel im Weg und darum ab Basel-Weil bis zum Tunnel her Stau. Da ist der linke Fahrstreifen blockiert und brauchst sicher 20 Minuten Geduld. In der Gegenrichtung klemmt es ab Hagenau. Dann wechseln wir in die Zentralschweiz auf die A4 Richtung Brunnen zwischen Altdorf und der Flüelenstrasse. Zisiken klemmt, weil auf der A2 Richtung Gotthard zwischen Beckeried und Altdorf der Seelisbergtunnel immer mal wieder aus Sicherheitsgründen gesperrt wird. Und wir schauen für die Ferienkinder in Gotthard, aber haben wir 7 Kilometer Stau, fahrt Richtung Süden. Das sind eine Stunde und 10 Minuten bis durch den Tunnel geht.
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Fall, weil Achtung, eine ungesicherte Unfallstelle in Zürich vom Nordring fährt Richtung Bern zwischen der Verzweigung Brütisel und dem Stelzentunnel. Müsst ihr aufpassen wegen dem Unfall, der erst gerade passiert ist. Da gibt es auch eine Fahrbahnverengung. Eben besonders Sorge auf dem Nordring. Fahrt Richtung Bern ab der Verzweigung Brütisel.

0: Viertel vor eins, das ist Energy auf dem Sprung ins Wochenende, wo endlich nicht mehr Knalle heisst, daherkommt. Es ist einfach mal so normal angenehm Sommer mit 24, 25 Grad. Das, weil es heute noch geht, knallen kommt. So. Das ist eigentlich ähnlich wie die letzten paar Tage. Zuerst schön, dann Achtung, Gewitter. Das heisst, eventuell, vielleicht auch gar nicht. Ja, kann, muss nicht. Wobei, dass Warnungen gibt und eben dann nicht einmal stürmt und pollet, ist anscheinend einem sauer aufgestossen. Hat sich darum beim obersten Wetterfroschhäuptling Thomas Buchli beschwert. Und der wehrt sich, kann doch nichts dafür.
1: Gerade kurz vor dieser Sendung habe ich von einem Zuschauer ein ziemlich scharfes Mail bekommen. Wir dürfen seit Tagen heftige Gewitter prognostizieren und sogar davor warnen. Und dabei habe ich schon seit Wochen an seinem Ort keinen einzigen Tropfen Regen bekommen. Ja, handkehrum, so denke ich, wären etliche Leute dankbar gewesen, wenn sich heftige Gewitter nicht gerade direkt über ihnen ausgetobt hätten, mit Sturmböen, mit Starkregen oder mit Hagel. So unterschiedlich kann eben auch das Wetter sein, können Gewitter sein. Das kennen wir ja eigentlich und wir können nichts dafür.
0: Ja, wir können nichts dafür. Ja, sorry, die Entschuldigung vom Meteodach oben aber gestern live im Fernsehen.
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0: Gott.
1: Das ist Energy am Freitag, Montagmittag um 1.
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1: Wir haben in Basel 26 Grad und auch in Bern und in Zürich ist das Thermometer jetzt bei 26 Grad. Und noch ist es schön, braut sich aber im Verlauf vom heutigen Nachmittag mal noch etwas zusammen und kann dann mal noch Gewitter kommen. Danach ist auch wieder Hagel angesagt, also lokal kann das ordentlich tun.
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1: Stau haben wir auf dem Nordring in Zürich Richtung Bern nach einem Unfall zwischen der Verzweigung Brütisel und Stelzen. Tunnel, es klemmt außerdem am Gubrist und also auf der Westumfahrung im Mittelland. Auf der A1 Richtung Bern zwischen Rotrist und Önsingen. Auch da hat es geklopft. Nach dem Unfall mit mehreren Autos ist der linke Fahrstreifen blockiert und schon jetzt musst du 20 Minuten Geduld mitbringen. Fahrt Richtung Zürich ab Kriegstetten eine Viertelstunde Stau. Und darum haben wir eben auch von Basel her, ob Egerkingen bis Herkingen für einen Stau. Dann gehen wir auf Basel selber eine Viertelstunde, stehst auf der A3 Richtung Zürich zwischen dem St. Johann-Tunnel und der Verzweigung Wiese. Auf der A2 Richtung Luzern ab dem Grenzübergang Basel-Weil brauchst du sicher 20 Minuten bis zum Schweizer Hallentunnel führen. Richtung Basel-Lenz ab Hagenau, auch da 10 Minuten Zeitverlust. Gehen wir in Zentralschweiz auf die A2 Richtung Gotthard zwischen Beckeried und Altdorf. Da haben wir den Seelisbergtunnel immer mal wieder gesperrt. Und darum gibt es dort auch immer wieder Stau. Vor dem Gotthard stehst du auf 9 Kilometer Fahrt Richtung Süden. 1,5 Stunden, bevor es da durchgeht.
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1: Die nächsten 5 im Stück stehen parat, unter anderem mit einem Trio aus dem Land, wo der Hall

0: Wörter mit dem Herr, der die Güsche verzaubert hat. Der Teddy Swims. Und apropos Güsche, gerade nach unseren 5 Stück gehen wir rauf auf den Berg, auf den Berner Hausberg, mal schauen, wie es dort oben tut.
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0: Da sind wir schon ein bisschen in romantischer Stimmung und da bleiben wir auch gerade.
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0: Ja, weil wenn es romantische Gefühle gibt im Zusammenhang mit einem Festival, dann geht es definitiv um den Guschen.
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0: Ja, von jedem Berner. Die ganz grosse Liebe vom Leben der Guschen. Über ganz Bern hockt sicher ein, wenn nicht alle 4 Tage auf dem Hausberg oben. Das ist ein Muss. Aber auch Auswärtige haben natürlich längst mitgeschnitten, dass das Festival zu einem der gemögigsten und schönsten gehört in der Schweiz. Und so hat auch unsere Ostschweizerin vom Team, Tanna, dort aufgetrieben. Sie hat gefunden, da muss ich auch hin. Und ich mache es wie ein echter Berner Guschengänger. Ich laufe rauf. Scheuch belächelt vom Sammy aus dem Energy-Team.
5: Anna, wie geht's dir?
6: Dass du überhaupt noch fragst. Du bist so ein Elend. Ich habe dir noch gewunken. Fahrt dann mit dem Bänder vorbei. Ich bin eine Stunde mindestens senkrecht einen scheiß Berg drauf gelaufen. Ich bin tot. Ich kann nicht mehr. Hast du mal wenigstens ein Bio?
0: Ja, ein Bio! Skiga gibt es nicht dafür, sonst irgendwie etwas. Und so ist es erst mal ein paar gegangen.
5: Ich gebe jetzt hier Hanna etwas trinken aus, dass sie sich abkühlen kann von dem Offenlaufen. Joanna, was müssen wir unbedingt haben?
7: Hey, als erstes würde ich auf jeden Fall abkühlen mit einem Humpen.
6: Was ist ein Humpen?
7: Humpe ist unser Becher mit dem Guschen-Logo drauf, wo man kaufen kann. Und dann muss man auch keinen anderen Becher mehr haben. Man kann den Humpe auffüllen mit jedem Getränk, das man will.
6: Also was würdest du jetzt in unseren Humpe reinfüllen?
7: Die meisten nehmen Bier. Ich würde jetzt Sarti Spritz.
5: Probierst du das mal? Bist du mit dem happy?
6: Ich kenne Sarti. Ich bin schon voll im Game. Sarti ist der Shit. Gern so einen Humpe. Das ist übrigens ein riesen Becher. Ich sehe den von da. Sarti. Und wohin müssen wir? Wo müssen wir den geniessen?
7: Ich würde sagen, vis-à-vis vom Soundgarten dort oben hast du perfekte Aussicht auf den Guschen. Auch am Morgen, wenn es schon früh hell wird, perfekter Sonnenaufgang, top view.
5: Boah, dann läufst du mal in dem Fall vor dem Sonnenaufgang drauf.
6: Ich bleibe da oben, ich komme noch 5 Humpen. Super, der hebt sicher ein Weile.
5: Perfekt, danke schön vielmals.
7: Merci, enjoy.
0: Ja, die sind jetzt wohl eins am Nähen dort oben. Und wie es weitergeht mit der Erstbesteigung sozusagen von der Hanna, dem Guschen, das hörst du, wenn du dran bleibst.
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0: Über den Limit, der Himmelblau, über dem Güschen auch nur ein paar Schönwetterwölkchen. Und die Sonne geniesst auch Basel, da sind wir sogar mittlerweile auf schon 28 Grad oben. Also noch einmal ist es schwitzig und schwül. Im Verlauf des Nachmittags schwirren da aber die ersten Regen- und Gewitterzellen übers Land. Und es ist wie schon die letzten zwei Tage. Es kann kommen, muss aber nicht. Und doch gibt es aufs Wochenende her eine Abkühlung. Wir haben dann nämlich Tageshöchsttemperaturen von 24, 25 Grad. Es gibt zwar Sonne, aber auch Wolken und daraus kann es durchaus auch mal einen guten Regen oder Blitz und Donner geben.
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0: Wenn du von Luzern kommst Richtung Basel, dann ab der Verzweigung A1 via A1 A3 Wickertal ist die Empfehlung. Fahrt Richtung Zürich ab Kriegstetten auch 40 Minuten Zeitverzögerung. Auf mehreren Abschnitten musst du immer mal wieder vom Gas bis bei Herkingen vorne angekommen bist. Darum haben wir auch von Basel her ab dem Belchentunnel bis Herkingen Stau. Gehen wir auf Basel selber. 20 Minuten stehst du auf der A3 Richtung Zürich ab dem St. Johann Tunnel Richtung Luzern auf der A2 ab Basel Kleinhünigen bis zum Schweizerhallentunnel und Viertelstunde auch Richtung Basel zwischen dem Schweizerhallentunnel und dem Basel-Badischer Bahnhof. Dann schauen wir für die Ferienkinder Richtung Gotthard, ja, da sind die Nächsten unterwegs Richtung Süden, darum 11 Kilometer Stau und Zeitverlust von einer Stunde und 50 Minuten. Wie immer die Alternative via A13 San Bernardino-Tunnel.
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0: Und da gehen wir rein, so richtig easy, zusammen mit Olivia Dean.

0: Schön, hast du Energy dabei an diesem schönen Freitag. Und ganz schön schön findet Hanna auf dem Gurten oben. Es ist ihr erstes Gurtenfestival und hat sich als Greenhorn nicht die Blöße geben und ist wie die echten guten Menschen raufgelaufen, haben wir vorher gehört. Gekeucht hat und vor allem geflucht hat sie. Der Sammy vom Team hat ihr nämlich gemütlich ein Bändchen zugewunken, so ein bisschen Edge-Badge, und hat dann etwas zu hören bekommen.
1: Elend, ich habe ja noch gewunken. Fahrt mit dem Band vorbei. Ich bin eine Stunde mindestens senkrecht einen scheiß Berg drauf gelaufen. Ich bin tot. Ich kann nicht mehr. Hast du mal wenigstens ein Bier?
0: Ah, den kannst du immer bringen, um einen Ostschweizer zu besänftigen. Ein Bier. Und hat es natürlich dann auch gegeben und hat anscheinend gewirkt. Ja, wie wenn du sonst mit ein bisschen Prozent plötzlich besser Französisch reden kann sie plötzlich Berndeutsch.
1: Schau mal dort, es steht Aua. Ich glaube, das sagt man da. Mach mal, sag du mal.
2: Aua.
1: Aua, Aua check. Aua, Ume am Gurten.
2: Wie sagt man Aua richtig?
3: Aua.
2: Aua.
1: Ja, ich kann es voll gut. Aua.
0: Also es ist schon voll assimilisiert. Wahrscheinlich auch eben wegen dem Bier. Wie auch immer, es geht ihr auf jeden Fall bis jetzt noch voll gut. Wie die Geschichte weitergeht, ihr Abenteuer auf dem Güschen oben, das erfährst du ein bisschen später hier bei Energy. Wir sind ja noch ein bisschen dabei, bis zum bitteren Ende. Sondern jetzt zu einem Act, zu Jungs, die im 13. und im 16. vom Gurten oben waren. Da kommen Basti. 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
3: Jetzt heisst es Hitzewelle Ade. Gibt es heute nochmal schwülheisse 27, 28 Grad. Dann aber Gewitter und kühlere Tage. Ein Wetterumschwung, den die feiern, die jetzt unter Hitze gelitten haben. Weil am Wochenende mal ganz angenehm mit höchstens 24 Grad. Und es gibt ja doch noch ein bisschen Sonne. Wobei auch am Wochenende Gewitter und ein Regengutsch nicht ganz ausgeschlossen sind. Vor allem mit den Alpen kommen wir dann schon fast von Wüstwetter reden. Da staut es nämlich die Regenwolke.
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3: Ja, wie immer, Schneckentempo am Gubri ist das auf der Westumfahrung. Wir haben aber Richtung St. Gallen zwischen der Winterthur Ost und dem Rastplatz Oberweier Stau. Da gibt es nämlich Unterhaltsarbeiten und darum ist dort ein Fahrstreifen gesperrt. Einen gröberen Unfall haben wir im Mittelland auf der A1 Richtung Bern zwischen Rotrist und Öns. Innendrum Stau, etwa 4 Kilometer sind es da. Sind auch mehrere Autos ineinander. Der linke Fahrstreifen blockiert einen Zeitverlust von sicher 40 Minuten. Wenn du von Luzern Richtung Basel musst, dann via Wickertal fahren, ist da die Umfahrungsempfehlung. Aber auch fahrt Richtung Zürich verlierst sicher eine halbe Stunde ab der Verzweigung Lutherbach. Darum klemmt es aber auch von Basel her Richtung Luzern ab dem Belchentunnel bis Herkingen führen. Gehen wir auf Basel selber. 20 Minuten stehst du auf der A3 Richtung Zürich ab dem St. Johann-Tunnel Richtung Luzern auf der A2 ab Basel-Kleihöni bis zum Tunnel Schweizer Halle stockend. Auf der A2 Richtung Basel, da haben wir einen Unfall. Zwischen dem Schweizer Halle-Tunnel und der Breite verlierst du sicher eine Viertelstunde, weil der linke Fahrstreifen blockiert ist. Dann gehen wir in Gotthard für die Ferienkinder. Die brauchen heute Haufen Geduld. 11 Kilometer Stau nämlich aktuell, 1 Stunde und 50 Minuten. Wer ausweicht über die A13, der hat immer mal wieder einen Bremser drin. So auf der A13 Richtung Sargans zwischen Meienfeld und Badrak. Zwischen Chur Süd und Bonaduz klemmt es noch. Fahrt Richtung Chur zwischen dem Isla Bella Tunnel und Bonaduz. Auch ein paar Verkehrsbehinderungen. Und damit Gruß raus, hebt's Org.
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0: Schönen guten Tag, hier ist der Baschi auf Energy. 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

0: 10 Freitag mit Energy, jetzt haben wir 3.
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0: Ja, der Sonne ist doch recht heiß, 27 Grad. Und noch sind die paar Wolken mehr Verzierung als eine Gefahr. Kann sich aber noch ändern. Auch heute gibt es eine Warnung vor Gewitter. Es muss nicht kommen, aber wenn, kann sich da schon ordentlich was zusammenbrauen. Und dann kann es lokal eben auch mal ein Hagelgewitter oder Sturmböen geben. Morgen definitiv mehr Wolken und dann kann es auch mal einen Sprutz Regen daraus ausgeben. Auch Blitz und Donner sind möglich. Ab und zu drückt aber auch die Sonne durch bei etwa 24-25 Grad. Am Sonntag dann schon wieder ein bisschen mehr Sonne, wobei gerade gegen Berge her staut es sich und dann kann es morgen wie am Sonntag dann auch wieder nass werden.
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0: Harzig und Gobrist, du das auf der Westumfahrung. Wir haben vor allem Richtung St. Gallen zwischen Winterthur Ost und Matzingen. Stau wegen Unterhaltsarbeiten, da ist ein Fahrstreifen gesperrt und musst sicher 15 Minuten länger einrechnen. Dann hat es geklopft und zwar zwischen Zürich-Unterstrasse und Zürich-Ost, darum dort Stau. Es gibt am Wallensee-Problem auf der A3 Richtung Zürich zwischen Murg und Wiesen wegen Bauarbeiten. Auch hier eine Fahrbahnverengung und ein Zeitverlust von einer Viertelstunde. Gehen wir ins Mittelland auf der A1 Richtung Bern, zwischen der Raststätte Gunzgenort und Niederbipp stehst du gut 20 Minuten, aber auch 20 Minuten Fahrt Richtung Zürich ab der Verzweigung Lutherbach Richtung Luzern auf der A2 von Basel her ab Egerkingen bis Herkingen für einen Stockend. Dann haben wir Achtung Gegenstände auf der A12 Richtung Fribourg, Höhe Fribourg Süd. Da müsst ihr aufpassen wegen Gegenständen auf der Fahrbahn. In Basel stehst du auf der A3 Richtung Zürich ab dem St. Johann-Tunnel etwa 20 Minuten, auf der A2 Richtung Luzern ab der Verzweigung Wiese bis zum Schweizer Hallentunnel haben wir Behinderungen. Dann in der Zentralschweiz, sprich um Gotthard unten, vor allem hohes Verkehrsaufkommen, 11 Kilometer Stau Richtung Süden, das sind fast 2 Stunden. Wenn du über, müssen wir noch schnell selber sagen, Richtung Giasso hat es dann gerade nochmal Problem nach einem Unfall zwischen dem Piaschina-Tunnel und dem Giornico Bodio. Stau, Fahrbahnverengung nach Unfall. Jetzt gehen wir auf die A13 via San Bernardino zwischen Chur Süd und Bonaduz. Stehst 10 Minuten von San Bernardino Richtung Chur. Von denen, die auf dem Heimweg sind, haben wir aber auch Stau. Eine Viertelstunde ab Rotenbrunnen. Und damit Grüße raus, Hebezorg.
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0: So tönt im Freitag mit Energy. Wir haben 4.
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0: Ist noch schön und doch sind sich die Wolken jetzt langsam aber sicher am vermehren und da kann es jetzt jederzeit auch lokal mal einen Platzregen oder ein Gewitter geben. Und einen Weg schaltet der Sommer mal einen Gang zurück. Morgen den ganzen Tag mehr Wolken. Es gibt zwar schon auch noch Sonne, kann aber auch jederzeit mal noch regnen oder blitzen und donnern. Sowieso in den Bergen, da tendenziell eher trüb. Sonntag auch relativ freundlich und doch sind auch da wieder Gewitter und Regengüsse nicht ganz ausgeschlossen. Es gibt morgen wie am Sonntag nur noch etwa 24 Grad.
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0: Da haben wir in der Stadt Zürich einen Unfall, und zwar zwischen der Letten und dem Schöneichtunnel. Darum dort Stau. Es klemmt natürlich um Gobrist. Ab Dietikon bist du langsam unterwegs, durch das auf der Westumfahrung. Dann haben wir einen Unfall auf der A1 Richtung St. Gallen zwischen Töss und Winterthur Nord. Es gibt Rückstau auf der A4 Richtung Schaffhausen zwischen Winterthur Nord und Hengert. Ja, ungesicherte Unfallstelle, Fahrtreifen ist blockiert. Darum Achtung, auch Achtung, Gegenstände heisst es auf der A1 Richtung St. Gallen zwischen Gossau und dem Rastplatz Wildhaus. Da ist ein Verkehrsschild, das rumliegt auf der Autobahn. Darum haben besonders Sorge auf der A1 Richtung St. Gallen zwischen Gossau und dem Rastplatz Wildhaus. Gehen wir Richtung Bern. Da haben wir auch einen Unfall zwischen die Einfahrt Spreitenbach und Neuenhof. Du musst Stau stehen. Der linke Fahrstreifen gesperrt. Außerdem klemmt es zwischen der Raststätte Gunzgenord und Niederwipp etwa 20 Minuten lang. Aber auch Fahrt Richtung Zürich ab Lutherbach 20 Minuten, die du liegen lässt. Darum auch von Basel her ab Eptigen bis Herkingen führen. Gesperrt, weil der Belchentunnel immer wieder mal gesperrt wird. Kennen wir. Dann gehen wir uns das Berner Oberland auf die A8 Richtung Brienz ab Giswil Nord. Verlierst 20 Minuten. Wir gehen auf Basel, auf die A2 Richtung Basel zwischen Pratteln und Basel-Badischer Bahnhof. Zeitverlust halbe Stunde. Es klemmt Richtung Luzern ab der Verzweigung Wiese auf der A3 Richtung Zürich. Eine Viertelstunde ab dem St. Johann-Tunnel. Dann auch Richtung Deutschland ab Rheinfelder Stasch und vor allem alles Pipifatz, vergiss es, 11 Kilometer immer noch am Gotthard runter. Zeitverlust von fast 2 Stunden. Und da hat es gerade nochmal einen Bremser zwischen dem Biaschina-Tunnel und dem Giornico Bodio. Dort auch ein Unfall und darum eine Fahrbahnverengung. Wenn du über die A13 fährst, dann gibt es zwischen Chur Süd und Bonaduz 10 Minuten Zeitverzögerung, aber auch Fahrt Richtung Chur ab dem Pass runter zwischen der Rotenbrunnen und Reichenau auch einen Zeitverlust von einer guten Viertelstunde. Guckenzeug, du!
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0: Sagt einer, es sei Ferien und gar nicht einmal so viel los auf der Straße. Dabei Pippi Fatz. Ich habe jetzt doch ordentlich lang Verkehrsmeldungen runtergelesen. Darum schnell Zeit zum Musik machen. Es gibt 5 am Stück, unter anderem mit dem Klassiker da.

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1: 20.4 Energy mit dir auf dem Heimweg. Mit mega viel Verkehr. Und nein, es ist kein Vollmond. Ich habe extra nachgeschaut. Es muss irgendwie sonst etwas sein, was die Leute spielen. Jetzt nach dem halben das nächste Update bei uns, damit du im Stau ausweichen kannst, bevor die Preis gratis. Weil vorher haben wir noch mal ein bisschen eine coolere Story.
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0: Vieles ist tragisch. Aber nicht alles. Good News.
1: Good News für Fußballfans. Wir kommen gleich wieder früher ins Bett und mehr Schlaf über. Am Sonntag ist WM-Finale, bevor der Vorhang fällt und es mal eine Fußballpause gibt. Am Sonntag heisst es Argentinien gegen Spanien. Sprich, der Messi, der Goat, trifft auf einen der besten Nachwuchsspieler, den Lamine Yamal. Und zu dieser Begegnung gibt es eine richtig schöne Story, die fast zu kitschig ist, aber wahr. Die beiden sind sich nämlich kaum ist klein Lamine vor 19 Jahren auf die Welt gekommen, schon mal begegnet. Noah Di Bassi aus der Energy News Redaktion, erzähl.
3: Ja, es ist unglaublich. Online kursiert gerade ein Bild, wo der Lionel Messi den noch nicht mal einjährigen Lamine Yamal badet. Und ich muss zugeben, als ich das erste Mal gesehen habe, habe ich gedacht, das ist Fake oder KI generiert. Aber es ist es nicht, sondern auf dem Mist vom FC Barcelona gewachsen und stammt aus dem Jahr 2007.
1: Ja, ist crazy. Der Messi war dort längst ein gefeierter Star gewesen, der Lamine aber frisch geschlüpft, mit ordentlich Babyspeck, richtig herzig. Da hat ja noch niemand können wissen, dass der dann einmal ein Weltklasse-Fußballer wird. Warum hat es denn überhaupt das Treffen gegeben?
3: Ja, der FC Barcelona hat damals zusammen mit der UNICEF einen Kalender herausgegeben, wo die Fußballer vom Club mit Babys aus der Region abgelichtet worden sind. Unter anderem eben mit dem kleinen Lamine Yamal, der heute zu den Top-Spielern vom FC Barcelona und von Spanien gehört.
1: Also eigentlich ein purer Zufall. Was für ein Zufall! Weil da haben sich hunderte von Eltern beworben darum, dass ihr Baby in den Kalender kommt. Und doch irgendwie Schicksal hat man den Lamine ausgewählt. Also Verschwörungstheoretiker sind fest davon überzogen, dass das hat so müssen sein. Und der Messi ihm mit dem Bad seine Fußballskills muss weitergeben haben.
3: Ja, also ich habe wirklich Hühnerhaut, wenn ich daran denke. Was für ein riesiger Zufall ist das bitte gewesen? Und dass die beide jetzt im WM-Finale am Sonntag 19 Jahre nach dem Fotoshooting aufeinandertreffen, ist für viele Leute fast so ein bisschen eine Fackelübergabe vom Lionel Messi, der am jungen Lamine Yamal den Status als neuer Fußballheld übergibt.
1: Ja, das Bild tatsächlich ein bisschen unreal. Und darum für viele fast wie ein heiliges Bild, das verehrt wird. Der Fußballgott, der einen weiteren Auserwählten badet. Und doch startet es nicht fürs gleiche Land. Am Sonntag, da sind die Gegner einer der ältesten und besten Fußballer auf diesem Planeten und einer der jüngsten und besten Spieler der WM, der Messi gegen den Lamine Yamal.
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2: Im Wetter machen wir es kurz, noch schön. Irgendwann nicht mehr. Eventuell heute und sonst morgen mal Regen, eventuell ein Gewitter. Aber am Morgen und am Sonntag gibt es mal Sonne. Einfach nicht mehr so viel wie heute. Und vor allem ist es nicht mehr so heiß. Es gibt nur noch um die 24 Grad.
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2: Ja, ein bisschen länger haben wir dafür beim Verkehr, aber es ist einfach so grausam viel los. Ich meine, Stockerlohn ist schon weg, aber wir haben sonst genug. Umwelt zum Beispiel, Zürich, zwischen Letten und dem schönen Eichtunnel, stehst Stau. Klemmendutz und Gubrist, wie jeden Abend ab die dicken aktueller als auf der Westumfahrung. Dann auf der A4 Richtung Schaffhausen. Nach einem Unfall haben wir zwischen Winterthur Nord und Henkert Stau, aber auch Richtung Winterthur ab Henkert Storch. Dann Achtung Gegenstände auf der A1 Richtung St. Gallen zwischen Gossau und Raschplatz Wildhaus. Da hat es ein Verkehrsschild, das dort im Weg rumliegt. Achtung auf der A1 Richtung St. Gallen zwischen Gossau und Raschplatz Wildhaus wegen einem Verkehrsschild. Dann haben wir Richtung Bern einen Unfall zwischen der Einfahrt Dietike und Neuenhof drum Stau. Dann zwischen der Raststätte Gunzgen Nord und Niederbipp im Mittelland stehst du etwa 20 Minuten. Das gleiche fährt Richtung Zürich ab der Verzweigung Lutherbach, darum auch von Basel her ab Egerkingen bis Herkingen für einen Stau. Gehen wir auf Basel 20 bis 30 Minuten lang schlicken auf der A2 Richtung Basel ab Pratteln, Richtung Luzern ab der Verzweigung Wiesen bis zum Schweizer Hallentunnel klemmt es immer mal wieder auf der A3 Richtung Zürich, höhere Verzweigung Wiesen, darum auch Problem Richtung Deutschland. Aber Rheinfelder stehst dann. Mann hören und staunen, ein bisschen weniger Stau am Gotthard. Von 11 Kilometern sind wir jetzt bei 9. Ist aber immer noch 1,5 Stunden anstehen, bevor es durchs Loch geht. Wenn du via A13 San Bernardino fährst, dann hast du 20 Minuten länger zwischen Chur Süd und Bonaduz, nämlich den Bremser. Wenn du von San Bernardino Richtung Chur fährst, dann ab Rotenbrunnen etwa eine Viertelstunde, die du liegen lässt.
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0: 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Ja, übrigens, falls noch Public Viewing gehst, morgen im kleinen Finale oder natürlich dann am Sonntag im grossen Finale, lohnt sich noch einen Pulli mitzunehmen. Eventuell eine Pellerine wählen. Es gibt ausnahmsweise nicht einfach noch bis um 10 Uhr zur Nacht so 25 Grad. Nein, Tageshöchsttemperaturen sind 24 Grad. Einfach so mal normal Sommerwetter erwartet uns am Wochenende. Und zwischendurch kommt es eben auch mal noch knallen. Also, wenn es dann kommt. Das heisst eventuell, vielleicht auch gar nicht. Kann, muss nicht sein. Da müssen wir aktuell immer hinten reinschicken. Ja. Es gibt immer wieder Warnungen und vielleicht kommt dann eben doch nichts. Und dass es eben so Warnungen gibt und dann nicht einmal stürmen und bohlen, das ja, scheint dem einen oder anderen sauer aufzustossen, hat sich einer beim obersten Wetterfrosch, dem Häuptling Thomas Buchli, beschwert. Und der wehrt sich, ich kann doch nichts dafür.
1: Gerade kurz vor dieser Sendung habe ich von einem Zuschauer ein ziemlich scharfes Mail bekommen. Wir seit Tagen heftige Gewitter prognostizieren und sogar davor warnen. Und dabei habe er schon seit Wochen an seinem Ort keinen einzigen Tropfen Regen bekommen.
0: Gott,
1: ja, andersherum, so denke ich, wären etliche Leute dankbar gewesen, wenn sich heftige Gewitter nicht gerade direkt über ihnen ausgetobt hätten. Mit Sturmböen, mit Starkregen oder mit Hagel. So unterschiedlich kann eben auch das Wetter sein, könnte Gewitter sein. Das kennen wir ja eigentlich und wir können nichts dafür.
0: Nein, wir können nichts dafür. Sorry für die Entschuldigung vom Meteo Dachoben, aber gestern live im Fernsehen. Ja, muss vielleicht auch mal sein, zum sagen. Die Wettermodelle, ja nur Berechnungen. Also Radar, wo du vom Handy hast und sagst, ja, jetzt kommt dann. Vorhersage, keine Echtzeitabbildung, einfach nur zu meiner Erinnerung rufen. Darum, es braucht manchmal nur so ein bisschen Füchte oder sonst eine Störung und dann tätscht und klopft es eben oder es kommt dann eben nicht. Ja, das ist Natur und lässt sich nicht berechnen. Aber geniessen wir es noch, bis wir es geniessen können. Solange es so schön ist und jetzt am Abend nicht mehr so heiss, dann eben schon wunderbar. Schönen Start ist dein Feierabend mit uns.
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0: und guten Start im Freitagabend. 5 haben wir es jetzt.
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0: Schöner wäre wahrscheinlich gewesen. 17. Juli, 17 Uhr. Ja, lassen wir das. Kommen wir zum Wetter. Nichts grillieren in Zürich. Hast du vielleicht gelesen? Die Stadt Zürich verbietet grillieren mit Holzkohle. Ja, alle, die noch so richtig grillieren, ja, die haben jetzt Pech. Die haben, die aber auch ein Servivent im Balkenbrötel oder so einen Einweggrill gekauft haben, ist verboten. Wobei in den meisten Kantonen der Grill einfach nicht erwähnt wird. Wir haben eigentlich in der ganzen Schweiz hohe Waldbrandgefahr. Es ist einfach überall furztrocken und so ist Feuerle praktisch überall verboten. Also der mit im Wald eben Servibrötel kannst du gar nicht vergessen. Auch wenn es jetzt Regen gibt, aber halt eben nicht genug, gibt heute schon da und dort, wo es Gewitter kann, auch mal recht Bollen lokal. Und wenn es blöd läuft, auch Hageln. Auch morgen kann es immer mal wieder tun, so am Sonntag, vor allem mit den Bergen, das Wetter nicht so wandern und jui. Gibt aber auch Sonne dazwischen, darum geht überhaupt nicht nur ins Wasser. Die Tage übers Weekend, es ist einfach ein bisschen ein launisches Wetter, sagen wir es mal so. Nächste Woche, für die, die Ferien haben und schon Angst, was passiert euch jetzt? Easy peasy. Es wird ganz nice mit, wie am Wochenende, so 24 Grad. Ist doch gut, oder?
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0: Jetzt müssen wir noch den Verkehr ferienmässig mitmachen. Wir haben aber ordentlich viel. Es klemmt natürlich am Gobrist. Ab Dietike bist du langsam unterwegs, da auf der Westumfahrung. Wir haben auf der A4 Richtung Schaffhausen zwischen Winterthur Nord und Henkert Stau nach einem Unfall. Richtung Winterthur auch ab Henkert stehst. Dann Richtung Bern klemmt es zwischen Dietike und Neuenhof. Zwischen der Rastung Gunzg Nord und Niederbipp dann im Mittelland. Zeitverlust von 20 Minuten. Fahrt Richtung Zürich, lass auch 20 Minuten ab Lutherbach liegen. Dann eine halbe Stunde Basel, Anstehen schon gesagt auf der A2 Richtung Basel ab Pratteln, Richtung Luzern, ab der Verzweigung Wiesen bis zum Schweizer Hallentunnel klemmt. Dann auf der A3 Richtung Zürich, Höhe Wiesen, Stock, gratis ist Stock und Richtung Deutschland ab Rheinfelden. Dann gehen wir in die Zentralschweiz. Da jetzt geht es eine Gefahrenmeldung reinkommen. Achtung Gegenstände auf der A4 Richtung Zürich. Zwischen Goldau und Küsnacht müsst ihr aufpassen wegen Gegenständen. Haben besonders Sorge auf der A4 Richtung Zürich. Ab Goldau würde ich vom Gas und aufpassen wegen Gegenständen auf der Fahrbahn. Für alle Ferienkinder schauen wir natürlich noch einen Gotthard oben. Wir haben 9 Kilometer Stau, das sind 1,5 Stunden, bevor es durch den Tunnel geht. Wir haben aber auch einen Zeitverlust auf der A13 via San Bernardino zwischen Chur Süd und Bonn. Und tut es nämlich 20 Minuten richtig Chur, klemmt aber rote Bühne. Eine gute Viertelstunde.
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0: Da sind wir unterwegs mit dir. Richtig Weekend, vor allem aber auch richtig Küche. Wir gehen einmal mehr gucken, wie es auf dem Berner Hausberg oben aussieht und so tut. Wir haben aber natürlich auch Haufen Festivals mehr am Start. Zum Beispiel gibt es Lake & Sound in Rapperswil am Zürichsee. Am Vierwaldstättersee haben wir es. Luzern Live, gibt dann als Moon and Stars und das Montreux Jazz Festival, wo da in den letzten Zügen sind. Drum noch ein Tipp vom Gabirano obendrauf. Was sind so die Must-Haves für ein Festival?
3: Ja, sicher. Powerbank habe ich immer dabei. Und ein Pulli. Das ist das Wichtigste. Weil am Tag ist es immer verdammt heiß, aber am Abend hat man immer kalt.
0: Mhm.
3: Und das habe ich einmal vergessen. Und den Fehler mache ich nie immer etwas langärmiges. Oder ich kaufe es nicht oben irgendwo in einem Merch-Laden oder so. Sonst, Sonnencreme brauche ich nicht. Das ist so, Powerbank und Pulli, das ist so mein Wichtigste. Und Handy, klar, aber ja.
0: Na, der mit dem Pulli finde ich geil, oder? Ich vergesse ihn extra. Habe ich wenigstens einen Grund zum Shoppen am Merch-Stand. So musst du es machen. Schönen Feierabend.
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0: da wäre ich auch so gerne irgendein Flügel oder ein Müsli bei dir im Auto, um einfach dabei zu sein, wie du so aus voller Kehle mitgrüllst. Hast du doch gerade, oder? Ich kann es einfach auch im Studio zugeben. Aber ist auch mega Song. Die Alicia Keys bei Energy in Feierabend vom Freitag.
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0: Die 8 Minuten haben wir halb 6 und apropos mitsingen.
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0: Ja.
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0: Ey. Kammer auf dem Güscher das Weekend.
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0: Ja, da schalten wir heute immer mal wieder rauf auf die Berner Hausberge. Und es ist wie eine Erstbesteigung. Das, was unsere Hanna aus dem Energy-Team erlebt. Sie aus der Ostschweiz. Und das erste Mal auf dem Güschen. Und hat sich schon das erste Mal verarscht gefühlt, weil der Teamkollege, der Sammy, ist raufgefahren und hat sie rauflaufen lassen, weil man das anscheinend so macht als echter Güschengänger.
4: Anna, wie geht's dir?
5: Dass du überhaupt noch fragst. Du bist so ein Elend. Ich hatte dir noch gewunken. Fahrt der mit dem Band vorbei. Für eine Stunde mindestens. Senkrecht. Ein scheiß Berg drauf gelaufen. Ich bin tot. Ich kann nicht mehr. Hast du mal wenigstens ein Bier?
0: Ja, ein Bier hat es gegeben. Ab dann hat sie perfekt Berndeutsch geredet. Und der Sammy hat ihr den Place dabei noch gezeigt, auf dem Güschen oben. Der Aussichtspunkt, das ist ein 22 Meter hoher Turm mit 121 Stufen. Und schon wieder ist sie an Anschlag geraten.
4: Hanna, wir sind auf dem Weg zu der wundervollen Aussicht, die uns Joanna empfohlen hat. Wie geht's dir?
5: Nein, es fühlt sich auch wieder weckig auf. Es geht hier rauf, runter. Aber weißt du, geht es auf jeden Fall. In die Wade, Sammy, in die Wade.
4: Aber dein kalter Getränk hilft ein bisschen.
5: Ja, aber ich kann gar nicht trinken. Ich muss schnaufen, schauen, wo ich einstehe. Es ist eine Wanderung.
4: Es ist echt ein Stress, das Festival. Man kann es gar nicht geniessen.
5: Ja, nein, wirklich. Ich hoffe jetzt auf die Aussicht.
0: Ja, sie hat echt gemeint, es ist geil. Aber eben die Aussicht, die lohnt sich, hat es geheissen. Panoramablick, genial. 360 Grad auf Bern runter. Auch wenn die dünne Luft dort oben anscheinend ein bisschen verwirrt.
4: So, endlich angekommen. Wir sitzen jetzt auf der Wiese, schauen auf Bern runter. Ja, mal ein bisschen geniessen endlich.
5: Schon schön.
4: Ja,
5: ja.
4: Es gefällt mir schon. Also die Aussicht von diesem Gurten kann man machen.
5: Oh mein Gott, Sammy, ich sehe das Bundeshaus,
4: nein, nein,
5: oder?
4: Nein,
5: mal.
4: Nein. Schau, nein, das steht links. Links ist das Bundeshaus und das, was du siehst.
5: Also,
4: das, was du siehst, ist der Bahnhof.
5: Oh, ups. Ja, auch gut. Dort weiss ich wenigstens, wo ich nachher wieder hin muss.
4: Ich komme zwar von Basel, aber das Bundeshaus kenne ich schon noch.
5: Das ist jetzt so humbling, Sammy. Das ist so fies. Ich habe es auch erkannt. Ich sehe es jetzt auch. Aber weißt du, was ich auch noch sehe? Ein riesen. Es sieht fast aus wie ein Zirkuszelt. Meinst du, das ist eine Bühne?
4: Vielleicht ist noch irgendwie eine Aufführung heute Morgen, oder?
5: Ja, Abriss.
4: Gehen wir noch vorbeischauen. Machen wir noch.
5: Schauen wir mal rein.
0: Abriss definitiv bei der Premiere für die Hanna am Gurten Festival. Ich weiss, sie geht steil. Und da gibt es unter anderem heute Kraftklub. Und die Icky Mel, die ja gerade Schlagzeilen gemacht hat, weil sie das ZDF-Publikum schockiert hat. Und am Morgen um 1 gibt es dann Party, Party, Party mit diesen zwei. Mit dem Basser und Schelker. Irgendwie auch Pflicht. Termin auf dem Güschen oben. Und morgen den krönenden Abschluss mit ihr da. Mit der Nina Chuba. Wird sicher ganz geil, Nina immer geil. Und auch jedes Wort mitsingen wird man mit ihnen zwei.

0: Gondel durch. Wobei der einzige Haken, wenn du jetzt Bock hast, auf Bern zu fahren, auf den Hausberg, gibt keine Tickets mehr. Ja, schade Schokolade. Dafür ein Gruß von unseren Berner Wortakrobaten. An alle da aussen.
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4: 17.38 Uhr, höchstens wollen wir mal für ein Update.
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4: Also, so viel Neues gibt's nicht. Bei mir vor dem Studio immer noch schön. Kein Gewitter in Sicht. Auch zu Bern über dem Bundeshaus Kaplablau mit ein paar Wolken als Verzierung. Und zu Basel auch immer noch schön. Also, ich weiss, was die Wetterfrösche haben von wegen Regen und Gewitter. Aber, ja. Man weiss es nie. Es kann immer mal wieder kommen. Falls jetzt gerade bei dir ablehrt und sagst, ja Mann, bei mir tut's, dann kannst du übrigens auch mal schnell einfach durchgehen.
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4: Du kennst die Nummer von unserem Studio-Handy, da kann man immer alles schicken. Schnell einmal einen Gruß oder überhaupt eine Kritik oder Lob, was auch immer du gerade willst. Oder eben, wenn es gerade irgendwo ablehrt, hagelt, zum anderen warnen. Ja. Heute haben wir noch so Hochsommer, immer noch etwa 27, 28 Grad. Morgen ist dann höchstens so 24 Grad angesagt, hat einen Haufen Wolken. Dazwischen gibt es schon mal Sonne, kann aber jederzeit mal einen guten Regen geben. Und auch da Blitz und Donner möglich. Am Sonntag dann, glaube ich, schon wieder ein bisschen freundlicher mit ein bisschen mehr Sonne, aber auch dann ist mal ein Regengutsch nicht ausgeschlossen. Vor allem in den Bergen kann es dann recht tun. Also wenn du eine Wanderung vorhast, dann würde ich mal vorher gescheiter den Wetterplan anschauen.
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4: Gobr ist stockend ab Dietike, das auf der Westumfahrung. Wir haben immer noch nach einem Unfall auf der A4 Richtung Schaffhausen, ab Winterthur Nordstau Richtung Bern auf der A1 zwischen Dietike und Neuenhof klemmt. Dann im Mittelland zwischen Gunzg Nord und Niederbipp etwa 20 Minuten lässt liegen. Auch 20 Minuten in der Gegenrichtung Fahrt Richtung Zürich ab Lutherbach. Gehen wir auf Basel. Eine halbe Stunde stehst du auf der A2 Richtung Basel ab Pratteln. Richtung Luzern, da haben wir einen Unfall. Ab der Verzweigung Wiese ist der

0: rechte Fahrstreifen blockiert. Auf der A3 Höhe Wiese stehst du natürlich auch Fahrtrichtung Zürich und Richtung Deutschland ab Rheinfelden. Dann Ferienkinder, Gotthard, immer noch 1,5 Stunden wegen 9 km Stau am Gotthard runter. Wenn du via San Bernardino fährst, dann verlierst du mal 20 Minuten zwischen Chur Süd und Bonatutz. Richtung Chur. Von unten rauf, zwischen Rotenbrunnen und Reichenau, ein Bremser, da ist es eine gute Viertelstunde, wo du stehst.
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0: Viel Geduld wünschen wir. Und falls einer zum Abfahren brauchst, gibt es jetzt von Klack Klack.
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0: ist Christina Aguilera, B-Energy. Oh, schönen Freitagabend. Ja, noch einmal heisst sehen und gesehen werden. Falls dann nicht bei dir das Gewitter im Anmarsch ist, gibt es da heute wieder noch Schaulaufen oder schöne Plätzchen, weil es einfach noch schön lang warm ist in der Stadt. Man zeigt, was man hat. Und das sind vor allem auch Tattoos. Ja, darfst du heute noch ein bisschen mehr zeigen, weil heute Welt-Tattoo-Tag.
1: Mir ist das eigentlich gleich.
0: Ja, sorry, aber kann man schon mal stolz drauf sein, weil das sind ja zum Teil richtige Kunstwerke. Mega schön. Und ja, zugeben, manchmal, ich weiss nicht, ob man von Schandfleck reden kann.
2: Das wäre dann ja, das sogenannte Arschgeweih.
0: Ja, Arschgeweih, so in den 90er. So anfangs 2000er Täschig war, oder? Nachher nur noch Peino. Seit dem Jahr, seit dem 26, aber wieder in, habe ich gelesen. Irgendwo ein Heftchen, ja. Und auch der Tätowierer Flo von El Mundo Bern sagt, ja, da kommen wieder ein oder andere und will das. Auch wenn er überhaupt nicht Fan ist, davon sowas zu stechen. Ja, ein Tätowierer ist ein Künstler und da liebst du Herausforderung. Wobei beim Flo ist das nicht irgendeine Form, eine Figur oder sonst ein übliches Tattoo. Oder also du denkst, sondern er hat ganz etwas Spezielles.
2: Das außergewöhnlichste Tattoo, was ich bis jetzt gestochen habe, war die optische Rekonstruktion einer Brustwarze nach einer Operation. Also so, sie so zu tätowieren, dass sie wieder wie echt aussieht.
0: Crazy, oder? Aber geil, dass du das überhaupt machen kannst. Und eine ganze Tattoo-Ausstellung gibt es am Wochenende wieder. Natürlich bei den Tüteler. Ja, nur noch zwei Spiele stehen da. Morgen zum Aufwärmen das kleine Finale, das wir eigentlich gerne am Sonntag sehen. Der Frankreich, England. Am Sonntag dann Argentinien, Spanien. 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

0: Holly Humberstone, To Love Somebody. Das ist der Freitagabend. Jetzt haben wir 6 Uhr.
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0: Wenn ich so zum Studio schaue, dann sehe ich ganz Haufen Leute, die da gemütlich im Tisch draussen hückeln, abberölen und einfach nur geniessen, weil herrlich ist es schon, auch wenn es der Tag durch ein bisschen zu heiß war, so am Feierabend. Oh, mega, oder? So richtig wie fast zu Italien in den Ferien. Aber ich kann dann schnell kehren. Der Wind, der jetzt so ein bisschen scheuch als Ventilator geht, der könnte dann mal nachziehen und es kann umschlagen. Braucht noch ein bisschen Feuchtigkeit und dann haben wir das Gewitter perfekt. Kann also plötzlich aufkreuzen. Als kleine Vorwarnung, muss nicht kommen, kann aber und wenn, kann es dann auch ordentlich bollen. Morgen, selbe. Wir haben ein bisschen mehr Wolken rum, die Sonne hat nicht mehr so viel Power, darum nur noch 24 Grad. Gibt aber doch so Momente, so sonnige Abschnitte, aber eben auch einen Haufen Wolken. Und aus denen kann es durchaus auch mal einen Spritzregenblitz und Donner geben. Sonntag ähnlich, meistens aber recht freundlich. Temperaturen dann auch wieder bei 24 Grad, überhaupt die ganze nächste Woche, falls du Uhu-Ferien hast. Ja, kommt eigentlich ganz okay.
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0: Mal schauen, wie okay es noch auf der Straße ist. Natürlich haben wir immer noch den Gubrist auf dem Schirm, die Westumfahrung. Und dann wegen dem Unfall auf der A4 Richtung Schaffhausen, der Stau zwischen Winterthur Nord und Henkert. Richtung Winterthur auch ab Adlik auf Henkert innen. Stehst dann Richtung Bern zwischen Dietikon und Neuenhof. Klemmt es immer mal wieder. Immerhin, da kommst du wieder ein bisschen schneller fürst nach dem Unfall. Außerdem haben wir im Mittelland zwischen Rastig und Nord und Niederbipp noch Stau, 20 Minuten immer noch. Fahrt Richtung Zürich, ein Klemmer ab Wangen an den Aaren. Dann gehen wir auf Basel, da immer noch eine halbe Stunde, 3 Kilometer ab Pratteln Richtung Basel. Fahrt Richtung Luzern, da hat es geklopft ab der Verzweigung Wiese, darum der rechte Fahrstreifen gesperrt. Auch hohe Wiese auf der A3 Richtung Zürich noch stockend und Richtung Deutschland aber einfelden. Brauchst Geduld. Dann Gotthard. Good News. Nicht mehr 11 Kilometer, auch nicht mehr 9, sondern nur noch 6. Aber ist immer noch eine Stunde, bevor es durchgeht. Schauen wir noch auf die A13 Richtung San Bernardino. Da immer noch über 2 Kilometer Stau zwischen Chur Süd und Bonaduz. Also 20 Minuten, wo du länger einplanen musst.
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0: Katja Wiedemann nimmt dich mit in Feierabend bzw. ins Weekend. Ich hoffe, du bist längstens angekommen und unterwegs. Darum gibt es Sound zum Mitsingen mit auf den Weg.

eine zum schönen Mitglied und auch Mika. Ich höre dich schon und mich sowieso freue mich grausam auf Lady Antebellum. Zuerst aber das Trümmeli für Taylor Swift. Und damit einen guten Start ins Weekend.

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0: Freitag heute, 17.07. Der Tag, wo Frau Wiedemann ihre Sommerpneu montiert bekommen hat. Ja, ich bin Sportzünder, aber immerhin habe ich es geschafft, bevor ich auf Italien gehe, gerade noch die Kurve gekratzt. Auch einfach vielleicht eine Story zum Haus auflockern, weil jetzt ein trockeneres Thema kommt. Börse. Also für die einen ja mega spannend, für die meisten. Naja. Wobei, hat da sogar ein Flash gegeben auf mein Handy. Blutbad an japanischer Börse. Black Friday für Tech-Unternehmen. Nikkei bricht um 4% ein. Weiss nicht, ob jetzt die Spannung da erhöht ist. Wir haben einmal Verlierer und Gewinner von der Woche bei unserer Wochenbilanz.
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2: Börsen haben durchzogene Wochen erlebt. Vor allem im Technologiesektor hat sich diese Woche die Stimmung spürbar abgekühlt. Gerade die Märkte, die dieses Jahr noch stark von Euphorie rund um die künstliche Intelligenz profitiert haben, sind unter Druck geraten. Auch viele europäische Indizes haben diese Woche an Wert verloren. Der Schweizer Markt hingegen hat sich stabil gezeigt und leicht zulegen. Positiv aufgefallen sind auch die Unternehmenszahlen aus dem US-Bankensektor. Sie haben von rekordverdächtig hohen Handelsvolumen und den grossen Börsengängen profitieren.
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2: Besonders überrascht haben die neuesten Inflationsdaten aus den USA. Die Teuerung ist spürbar zurückgegangen. Und das gilt erstaunlicherweise auch für die Kerninflation, die die stark schwankenden Energiepreise nicht berücksichtigt. Das ist ein wichtiges Signal, die Gründe für die Entwicklung sind aber nicht ganz klar. Erklärungen gibt es unterschiedliche. Die Märkte haben die gesunkenen Inflationszahlen aber als Entspannungssignal gewertet und positiv reagiert.
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1: Es war schon bei 7 Uhr.
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1: Nochmal ein Sommerabend, wie er im Bilderbuch steht. Schön warm, wie eine kuschelige Decke, streichelt einem noch die Sonnenstrahlen. Wobei auch Gewitter gehören zum Sommer. Da kann noch etwas kommen, muss aber nicht. Und sonst gibt es sicher morgen mal Regen dazwischen. Auch da kann es gerne mal blitzen und donnern. Hat nämlich sicher mehr Wolken rum und so gibt es nur noch 24 Grad. Auch am Sonntag, vor allem die Berge her, auch morgen, mag sich stauen. Also zum Wandern vielleicht jetzt nicht gerade das beste Wochenende. Bei uns dann am Sonntag meistens freundlich und doch sind am Sonntag auch mal noch ein gutes Regen oder das Gewitter nicht ganz ausgeschlossen.
3: Endlich Abkühlung, juhu!
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1: Harzig immer noch im Gubber, ist du das auf der Westumfahrung. Wir haben auf der A1 Richtung Bern, zwischen der Raststätte Gunzgenord und Niederwipp immer noch einen Zeitverlust von 20 Minuten. Eine halbe Stunde stehst du zu Basel immer noch Richtung Basel auf der A2 ab Pratteln. Richtung Luzern hat es geklopft zwischen der Verzweigung Wiese und Basel-Wettstein. Der rechte Fahrstreifen blockiert. Auch Höhe Wiese auf der A3 Richtung Zürich stehst. Dann ab Augst bis Rheinfelden und auch da hat es einen Unfall gegeben, der rechte Fahrstreifen ist blockiert. Von Rheinfelden dann auch Richtung Deutschland braucht es Geduld. Wir schauen den Gotthard oben. 6 km Stau sind es noch, eine gute Stunde, bevor es durch die Röhre geht, auf der Alternativroute der A13 via San Bernardino. Hast ein bisschen länger zwischen Chur Süd und Reichenau, weil da steht noch das Bahnfahrzeug im Weg. Darum dort ein richtiges Nadelöhr noch ein Fahrstreifen zum Durchkommen. Außerdem zwischen der zwischen Reichenau und Bonaduz nochmals Stau. Darum verlierst wahrscheinlich doch einen Moment.
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0: Just Dreamed Nelly. Das ist auch am Freitag, 20.07. Und ja, heute vor einer Woche hat man noch einen grossen Traum gehabt. Den Traum vom Halbfinale. Mittlerweile, ja, da sind wir, glaube ich, einfach gegen Argentinien, oder?
1: Ja, gespannt. Ich hoffe, Spanien gewinnt. Alles ja. Hey, es wird viel geredet, genau, von das gekauft ist. Ich finde, es waren fragwürdige Entscheidungen gewesen, aber schlussendlich, man hat es immer wieder gesehen, sie können es einfach auch kehren. Schon auch krank, aber ich hoffe gleich, Spanien gewinnt.
0: Ja, krank. Wenn der Messi shootet, dann machst du schon grosse Augen, schon noch geil, oder? Auch die Kiste von Fernandes und Alvarez und wie es geheissen. Die können eben schon sehr gut shooten. Wobei Spanien auch nicht ohne mit dem Lamin Olmon kommen. Ja, mögen der Bessere gewinnen. Und übrigens gibt es neu einen Ring. Ja, wieso der Taylor Swift ihren Mann, der Kelce, beim Football einen bekommen hat. Wobei gibt es in Amerika ja nicht nur beim Super Bowl, auch bei den Basketballer, Baseballer und zum Stanley Cup im Hockey gibt es zum Meisterkübel auch noch so einen Meisterschaftsring. Jetzt neu eben auch an der WM. Ja, Amerika halt. Und wie es die Amis auch geil findet, mit viel Bling-Bling gibt es Haufen blaue Edelsteine. Dann hat es auf der einen Seite wirklich noch cool so einen goldigen WM-Pokal, einen kleinen, und auf der anderen dann, keine Ahnung, irgendetwas in der Farbe vom Weltmeister heisst. Ein Stück Geschichte für die Ewigkeit. Ja, gibt aber nicht nur die 30, die den Spielern verteilt werden. Es sind insgesamt 2026, so viel wie halt das Jahr 2026. Und die vorigen, also 1996 Stück, können Fans kaufen. Muss ein bisschen Geld vorig haben. Der Champion Ring kostet nämlich $50.000. Ja, wobei, wer sich ein Finalticket für 6 bis 26.000 Stutz leisten kann, der kauft sich als Souvenir vielleicht dann auch noch so einen Ring.

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3: Wir haben immer noch angenehme 26 Grad. Schalten den Backofen aber mal von 300 auf 200 Grad runter. Also so normal. Am Wochenende nämlich einfach mal easy peasy 24, 25 Grad, um mal ein bisschen durchschnaufen. Das heisst, es gibt irgendwo mal eine Abkühlung und kann es auch heute Abend noch geben. Da kann sich ziemlich schnell mal etwas zusammenbrauen, muss aber auch nicht. Also wart nicht auf Gewitter, es könnte kommen oder kommt dann eben auch nicht, je nachdem. Das ist ziemlich ein Überraschungspaket. Morgen hat es dann schon mehr Wolken rum, kann durchaus mal ein bisschen Regen, Platzregen auch, Blitz und Donner sind möglich. So auch am Sonntag, wobei dann wahrscheinlich eher wieder weniger. Vor allem in den Bergen bleibt es aber doch recht ungemütlich. Also eine Wanderung würde ich vielleicht gescheiter verschieben. Und für all die, die nächste Woche auch noch Ferien haben und so ein bisschen daheim in der Schweiz sind, wir pendeln uns jetzt ein bei etwa 24 Grad und es ist eigentlich fast jeden Tag schön.
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3: Gubrist ein bisschen harzig noch auf dem Westring. Wir haben vor allem zu Basel noch Stau. Eine halbe Stunde stehst auf der A2 Richtung Basel auf Pratteln. Dann ein Unfall Richtung Luzern. Ab der Verzweigung Wiese ist der rechte Fahrstreifen blockiert und auch eine runde Staustau angesagt. Richtung Zürich auf der A3 Höhe Wiese natürlich auch harzig. Und dann zwischen August und der Verzweigung Rheinfelden. Auch da hat es geklopft, da ist der rechte Fahrstreifen blockiert. Richtung Deutschland stehst du ausserdem, wenn der Abzweiger nimmt steht bei Rheinfelden. Dann gehen wir noch in die Zentralschweiz, sprich in Gotthard runter güchseln. 6 Kilometer, also ja, doch noch eine Stunde, würde mich gurken. Dann fährst du lieber die A13, je nachdem, von wem wo du kommst, via San Bernardino. Da haben wir zwar ein Bahnenfahrzeug zwischen Chur Süd und Reichenau, aber nur einen kurzen Bremser und dann auch nur noch einmal eine Viertelstunde, bis dann das Bonaduz vorne bist. Also easy peasy und einen Weg. Hey, stresset nicht. Schliesslich haben wir Ferien oder überhaupt Weekend. Also, macht's gut und geniesst's.
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